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1: Am Morgen noch etwas Regen, dann immer mehr Sonne und weniger Wolken mit bis zu 23 Grad. Der Sommer kommt wieder zurück. Sonnig, trocken und freundlich geht's morgen und am Montag weiter.
2: Es ist 2 Uhr. 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
3: Ich bin Yves Simon. Bundesverkehrsminister Bilger will die Flughäfen in Deutschland besser vor Drohnenangriffen schützen. Damit die Drohnen schnell erkannt werden, kommt jetzt vorerst eine Technik der deutschen Flugsicherung zum Einsatz, wie Bilger gesagt hat.
4: Es gibt ein System im Bereich der deutschen Flugsicherung, das die Detektion, also das Erkennen von Drohnen, nochmal deutlich verbessern kann. Und dieses System können wir sehr kurzfristig zum Einsatz bringen.
3: Hintergrund für die Maßnahme ist die Sprengstoffdrohne neulich am Flughafen Leipzig. Sie hätte mit diesem System früher erkannt werden können. Das wird aber noch nicht alles sein. Bilger hat angekündigt, dass noch mehr Schutzmaßnahmen in der nächsten Zeit dann entwickelt werden. Die Plattform TikTok zahlt in den USA 400 Millionen Dollar, um eine Klage des Justizministeriums wegen mangelhaften Kinderdatenschutzes beizulegen. Die Behörden werfen TikTok und dem Mutterkonzern ByteDance vor, Daten von Nutzern unter 13 Jahren einfach ohne Zustimmung der Eltern gesammelt zu haben. Das Justizministerium hat dem Vergleich jetzt zugestimmt und verweist darauf, dass TikTok seine Datenschutzpraxis inzwischen ja geändert hätte. An einer Schule in Schweden ist ein Mensch bei einem Angriff mit einem Schwert getötet worden. 3 andere Personen wurden noch verletzt. 2 minderjährige Jungen schweben laut Polizei in Lebensgefahr. Der mutmaßliche Täter, das ist ein 18-jähriger Ex-Schüler der Schule, er ist festgenommen worden. Wieder ist über Bayern eine Unwetterfront hinweggezogen. Am Nachmittag gab es heftige Gewitter mit Dauerregen. An vielen Stellen sind Keller unter Wasser gewesen, Unterführungen auch. Auf der A71 ist es zu einem Aquaplaning-Unfall gekommen und ein umgestürzter Baum hat außerdem die Bahnstrecke München-Pasing-Kochel blockiert. Der Abschnitt zwischen Tutzing und Seeshaupt ist auch jetzt immer noch gesperrt. Während bei den Männern der DFB-Pokal läuft, ist in der Frauenfußball-Bundesliga schon mal die neue Saison losgegangen und der FC Bayern hat im Auftaktspiel beim hochgehandelten 1. FC Union Berlin gewonnen, souverän mit 4:1. Für die Bayern haben Bühl, Harder, Vigos Dottir und Prost getroffen. Trotz starker Phasen der Berlinerinnen haben die Bayern-Frauen eindrucksvoll gezeigt, warum die Meisterschale die letzten 4-mal in Folge jedenfalls nach München gegangen ist. Weitere Partien in der Bundesliga finden dann heute statt.
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3: Momentan nur eine Meldung, die kommt von der A3 Linz Richtung Passau. Zwischen Pocking und Passau Süd haben wir aktuell 2 Kilometer Stau. Das war's aber auch schon. Ansonsten ist nichts los. Allen unterwegs eine gute und sichere

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1: Heute kommen noch ein paar letzte Schauer runter, dann lockern die Wolken auf, machen Platz für die Sonne mit 23 Grad in der Spitze. Morgen und am Montag ist erstmal Schluss mit Regenwetter. Es bleibt freundlich und trocken mit einem Sonne-Wolken-Mix.
0: Es ist 2:30. 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
2: Ich bin Yves Simon. Bundesverkehrsminister Bilger will die Flughäfen in Deutschland besser vor Drohnenangriffen schützen. Damit die Drohnen schnell erkannt werden, kommt jetzt vorerst eine Technik der deutschen Flugsicherung zum Einsatz, wie Bilger gesagt hat.
3: Es gibt ein System im Bereich der deutschen Flugsicherung, das die Detektion, also das Erkennen von Drohnen, nochmal deutlich verbessern kann. Und dieses System können wir sehr kurzfristig zum Einsatz bringen.
2: Hintergrund für die Maßnahme ist die Sprengstoffdrohne neulich am Flughafen Leipzig. Sie hätte mit diesem System früher erkannt werden können. Das wird aber noch nicht alles sein. Bilger hat angekündigt, dass noch mehr Schutzmaßnahmen in der nächsten Zeit dann entwickelt werden. Die Plattform TikTok zahlt in den USA 400 Millionen Dollar, um eine Klage des Justizministeriums wegen mangelhaften Kinderdatenschutzes beizulegen. Die Behörden werfen TikTok und dem Mutterkonzern ByteDance vor, Daten von Nutzern unter 13 Jahren einfach ohne Zustimmung der Eltern gesammelt zu haben. Das Justizministerium hat dem Vergleich jetzt zugestimmt und verweist darauf, dass TikTok seine Datenschutzpraxis inzwischen ja geändert hätte. Das waren die Nachrichten um 3:30.
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2: Momentan nur eine Meldung, die kommt von der A3 Linz Richtung Passau. Zwischen Pocking und Passau Süd haben wir aktuell 2 Kilometer Stau. Das war's aber auch schon, ansonsten ist nichts los. Allen unterwegs eine gute und sichere.
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1: Am Morgen noch etwas Regen, dann immer mehr Sonne und weniger Wolken mit bis zu 23 Grad. Der Sommer kommt wieder zurück. Sonnig, trocken und freundlich geht's morgen und am Montag weiter.
0: Es ist 3 Uhr. 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
2: Ich bin Yves Simon. Der Deutsche Städtetag ist grundsätzlich offen für mehr Videoüberwachung im ländlichen Raum. Aus Sorge um das wachsende Unsicherheitsgefühl der Menschen. Beim Einsatz allerdings von Kameras mit Gesichtserkennung ist Städtetagspräsident Jung dagegen skeptisch. Er verweist vor allem auf den Datenschutz und die Angst vor dem gläsernen Bürger wie in China zum Beispiel. Stattdessen fordert der SPD-Politiker mehr Polizeipräsenz auf den Straßen. Auch das würde das Sicherheitsgefühl stärken, meint er. Russland hat ein Einkaufszentrum in der Ukraine mit Drohnen angegriffen. Nach Angaben des Militärgouverneurs sind mindestens 14 Menschen dabei getötet worden, 103 außerdem verletzt. Darunter sind auch einige Kinder. Präsident Selenskyj spricht von einem zynischen und hinterhältigen Angriff. US-Präsident Trump sorgt jetzt mit einem ominösen Abkommen für Ärger. Er will in den nächsten 90 Tagen bis zu 300.000 Tonnen günstiges Rinderhack aus dem Ausland in die USA importieren, 25% unter dem normalen Marktpreis. Dafür will er einen Deal gemacht haben, das hat er auf seiner Online-Plattform geschrieben. Mit wem, das ist allerdings unklar, das verrät er nicht. Pharmaverbände und republikanische Senatoren laufen jedenfalls Sturm. Sie fürchten massive Schäden für die US-Viehzucht. Und sie warnen vor Risiken für die Lebensmittelsicherheit wegen anderer Standards als in den USA. Beobachter sehen in Trumps Vorstoß auch einen Versuch, vor den Zwischenwahlen im Herbst mit niedrigeren Lebensmittelpreisen bei Wählerinnen und Wählern zu punkten. In Straubing ist ein 53-Jähriger in ein geparktes Auto gefahren. Jetzt ist er an den Folgen gestorben. Er war aus noch ungeklärter Ursache von der Straße abgekommen und ist dann in das Auto und mehrere Gartenzäune geprallt. Anschließend hat er das Bewusstsein verloren. Er musste auch reanimiert werden. Im Krankenhaus ist der Mann dann an seinen Verletzungen gestorben. Die Polizei ermittelt jetzt den genauen Unfallhergang, ob es zum Beispiel einen medizinischen Notfall gab. Borussia Dortmund und der FC Bayern spielen heute um den Supercup und damit um den ersten Titel in der Saison. Bayern-Trainer Kompany.
3: Ich glaube, es gibt nichts Schöneres als einen Titel gewinnen in Dortmund. Die Vorbereitung, die Qualität von der Mannschaft, die Power auch von dieser Mannschaft. Es gibt keine Aufgabe in der Bundesliga, die schwieriger ist, glaube ich.
2: Anpfiff in Dortmund um 20.30 Uhr.
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2: Momentan haben wir einen Geisterfahrer auf der A3 Frankfurt-Würzburg zwischen Hanau und Goldbach. Vorsicht in beiden Richtungen. Nicht nebeneinander fahren, nicht überholen. Wir melden sofort, wenn die Gefahr vorüber ist. A3 Frankfurt-Würzburg zwischen Hanau und Goldbach. Hier aktuell die Gefahr durch einen Geisterfahrer. Das war's aber sonst. Eine gute und sichere Fahrt.

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1: Heute kommen noch ein paar letzte Schauer runter, dann lockern die Wolken auf, machen Platz für die Sonne mit 23 Grad in der Spitze. Morgen und am Montag ist erstmal Schluss mit Regenwetter. Es bleibt freundlich und trocken mit einem Sonne-Wolken-Mix.
0: Es ist 3:30. 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
2: Ich bin Yves Simon. Der Deutsche Städtetag ist grundsätzlich offen für mehr Videoüberwachung im ländlichen Raum. Aus Sorge um das wachsende Unsicherheitsgefühl der Menschen. Beim Einsatz allerdings von Kameras mit Gesichtserkennung ist Städtetagspräsident Jung dagegen skeptisch. Er verweist vor allem auf den Datenschutz und die Angst vor dem gläsernen Bürger wie in China zum Beispiel. Stattdessen fordert der SPD-Politiker mehr Polizeipräsenz auf den Straßen. Auch das würde das Sicherheitsgefühl stärken, meint er. Russland hat ein Einkaufszentrum in der Ukraine mit Drohnen angegriffen. Nach Angaben des Militärgouverneurs sind mindestens 14 Menschen dabei getötet worden, 103 außerdem verletzt. Darunter sind auch einige Kinder. Präsident Selenskyj spricht von einem zynischen und hinterhältigen Angriff. Das waren die Nachrichten um 3:30.
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2: Momentan haben wir einen Geisterfahrer auf der A3 Frankfurt-Würzburg zwischen Hanau und Goldbach. Vorsicht in beiden Richtungen, nicht nebeneinander fahren, nicht überholen. Wir melden sofort, wenn die Gefahr vorüber ist. A3 Frankfurt-Würzburg zwischen Hanau und Goldbach, hier aktuell die Gefahr durch einen Geisterfahrer. Das war's aber sonst, eine gute und sichere Fahrt.
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1: Am Morgen noch etwas Regen, dann immer mehr Sonne und weniger Wolken mit bis zu 23 Grad. Der Sommer kommt wieder zurück. Sonnig, trocken und freundlich geht's morgen und am Montag weiter.
0: Es ist 4 Uhr. 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
2: Ich bin Yves Simon. Bundesjustizministerin Hubig will nach dem islamistischen Terroranschlag am Rande des Christopher Street Day in Berlin das Grundgesetz ändern. Sie spricht sich dafür aus, das Diskriminierungsverbot um die sexuelle Identität zu ergänzen. Das hat sie der Rheinischen Post gesagt. Für uns berichtet aus Berlin David Riemer.
3: In der Bundesregierung sind noch Gespräche nötig, so Hubig. Kanzler Merz hatte sich nach dem CSD-Anschlag persönlich an die queere Community gewandt und klargestellt, dass der Staat sich für ihren Schutz einsetzen wird. Eine Ergänzung des Grundgesetzes ist aus Sicht der SPD-Politikerin daher die logische Konsequenz.
2: Bundeskanzler Merz kommt nach 3 Wochen Urlaub zurück und reist heute ins Waldbrandgebiet in die Eifel. Der größte Waldbrand, den es in NRW je gegeben hat. Sein langer Urlaub hat Merz massive Kritik eingebracht, insbesondere weil Merz ja der Meinung ist, dass in Deutschland zu wenig gearbeitet wird. Die Opposition findet, in den letzten Wochen hätte Merz ein bisschen wenig gearbeitet. Stichwort Hitze, Rheinpegel und Waldbrände. Die deutsche Bauindustrie muss ihre Erwartungen dämpfen. Statt 2,5% Wachstum rechnet sie für dieses Jahr nur noch mit einem Umsatzplus von 1%. Hauptgrund sind die Folgen des Iran-Kriegs und der Sperrung der Straße von Hormus. Höhere Energie- und Materialkosten bremsen Projekte. Etwa 20% der Firmen melden Verzögerungen. Trotzdem sieht die Branche weiterhin Chancen auf einen Aufschwung und sie plant auch zusätzliche Einstellungen. In Frankreich, da warnen die Behörden gerade vor Kondomen, die nicht sicher sind. 40.000 Stück wurden schon online verkauft, obwohl sie kein CE-Kennzeichen haben. Die Kondome könnten reißen oder auch Löcher haben, heißt es. Damit schützen sie nicht vor Schwangerschaften oder vor Krankheiten. In Läden in Frankreich sind auch schon 260.000 dieser Kondome aus dem Verkehr gezogen worden. Nach Gewaltexzessen beim DFB-Pokalspiel Waldhof Mannheim gegen Kaiserslautern will jetzt der DFB die Vorfälle ganz genau aufarbeiten. Das Spiel stand beim Stand von 0:0 kurz vor dem Abbruch, nachdem Pyrotechnik gezündet, Gegenstände geworfen und das Spielfeld gestürmt wurde. 85 Menschen wurden verletzt. Das Spiel konnte Kaiserslautern erst nach Verlängerung mit 1:0 für sich entscheiden. Ansonsten Stuttgart 4:0 in Rostock, Karlsruhe 2:1 gegen Münster und Eintracht Frankfurt hat mit einem historischen 11:0 beim Fünftligisten St. Tönis gewonnen.
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2: Die A3 Linz Richtung Passau zwischen Neuhaus am Inn und Passau Süd hier aktuell 2 Kilometer Stau. Und die A93 Hof Richtung Weiden zwischen Mitterteich Nord und Süd hier Gegenstände auf der Strecke. Das war's. Ansonsten allen unterwegs eine gute und sichere Fahrt.

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1: Heute kommen noch ein paar letzte Schauer runter, dann lockern die Wolken auf, machen Platz für die Sonne mit 23 Grad in der Spitze. Morgen und am Montag ist erstmal Schluss mit Regenwetter. Es bleibt freundlich und trocken mit einem Sonne-Wolken-Mix.
0: Es ist 16:30. 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
2: Ich bin Yves Simon. Bundesjustizministerin Hubig will nach dem islamistischen Terroranschlag am Rande des Christopher Street Day in Berlin das Grundgesetz ändern. Sie spricht sich dafür aus, das Diskriminierungsverbot um die sexuelle Identität zu ergänzen. Das hat sie der Rheinischen Post gesagt. Für uns berichtet aus Berlin David Riemer.
3: In der Bundesregierung sind noch Gespräche nötig, so Hubig. Kanzler Merz hatte sich nach dem CSD-Anschlag persönlich an die queere Community gewandt und klargestellt, dass der Staat sich für ihren Schutz einsetzen wird. Eine Ergänzung des Grundgesetzes ist aus Sicht der SPD-Politikerin daher die logische Konsequenz.
2: Bundeskanzler Merz kommt nach 3 Wochen Urlaub zurück und reist heute ins Waldbrandgebiet in die Eifel. Der größte Waldbrand, den es in NRW je gegeben hat. Sein langer Urlaub hat Merz massive Kritik eingebracht, insbesondere weil Merz ja der Meinung ist, dass in Deutschland zu wenig gearbeitet wird. Die Opposition findet, in den letzten Wochen hätte Merz ein bisschen wenig gearbeitet. Stichwort Hitze, Rheinpegel und Waldbrände. Das waren die Nachrichten um 16:30.
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2: Die A3 Linz Richtung Passau zwischen Neuhaus am Inn und Passau Süd hier aktuell 2 Kilometer Stau. Und die A93 Hof Richtung Weiden zwischen Mitterteich Nord und Süd hier Gegenstände auf der Strecke. Das war's. Ansonsten allen unterwegs eine gute und sichere Fahrt.
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1: Am Morgen noch etwas Regen, dann immer mehr Sonne und weniger Wolken mit bis zu 23 Grad. Der Sommer kommt wieder zurück. Sonnig, trocken und freundlich geht's morgen und am Montag weiter.
0: Es ist 5 Uhr. 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
2: Ich bin Yves Simon. Guten Morgen. In der Ukraine ist die Zahl der Toten nach dem russischen Drohnenangriff auf ein Einkaufszentrum auf mindestens 16 gestiegen. Mehr als 130 Menschen sind außerdem zusätzlich auch noch verletzt worden, darunter sind 22 Kinder. Eine zweite Drohne ist etwa eine halbe Stunde nach der ersten eingeschlagen, als schon Rettungskräfte vor Ort waren. Präsident Zelensky findet das besonders zynisch und schockierend. Der bayerische Landeschef des BSW, Klaus Ernst, stellt klar, für ihn kommt eine Duldung eines AfD-Ministerpräsidenten in Sachsen-Anhalt nicht in Frage. Die AfD steht für ihn in sozial- und friedenspolitischer Hinsicht völlig im Gegensatz zum BSW. Allerdings eine parteiunabhängige Expertenregierung mit wechselnden Mehrheiten, das kann sich Ernst vorstellen, sofern die Inhalte stimmen. Schon seit Jahren gibt es in Friedrichshafen am Bodensee einen nächtlichen Geruch, der ständig für Beschwerden aus der Bevölkerung sorgt. Messungen der Feuerwehr haben bisher kein Ergebnis gebracht. Jetzt setzt die Stadt auf die Nase der Bürger. Sie sollen per Fragebogen genau angeben, wann der Geruch auftritt. Ein Gutachter soll dann klären, ob es sich um ein jahreszeitabhängiges oder ein Wetterphänomen handelt und was dahinter steckt. Eigentlich wollte US-Präsident Trump mit günstigen Preisen für Rinderhack die Verbraucher, also wichtige Wähler, auf seine Seite ziehen, wenige Monate vor den Zwischenwahlen. Aber dafür hat er jetzt eine andere Gruppe gegen sich aufgebracht, die Landwirte. Auf seiner Plattform True Social hat Trump angekündigt, in den nächsten 90 Tagen bis zu 300.000 Tonnen günstiges Rinderhack aus dem Ausland in die USA zu holen, 25% unter dem Marktpreis. Jetzt wird er von den Landwirten im Netz beschimpft und auch bei den Republikanern gibt es Kritik, weil Trump hätte das ahnen können, meinen sie. Heute Abend wird schon der erste Titel in der neuen Fußballsaison vergeben. Vizemeister Dortmund empfängt Meister Bayern München. Die Münchner verzichten auf Jamal Musiala. Er soll nach seinen zwei Zusammenbrüchen sich auf seine Behandlung fokussieren. Thomas Bremser berichtet.
3: Macht der FC Bayern da weiter, wo er letzte Saison aufgehört hat? Da erschienen die Münchner übermächtig, holten die Meisterschaft und den DFB-Pokal. Auch diese Saison sei man hungrig, sagt Trainer Kompany. Verstärkt haben sich die Bayern etwa mit Nationalspieler Nathaniel Brown. Auch die Dortmunder haben zugeschlagen auf dem Transfermarkt. Man wolle den Supercup in Dortmund behalten, sagt Trainer Kovac.
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2: Guten Morgen auf die Straßen. Momentan liegen uns keine Meldungen vor. Wir wünschen eine gute und sichere Fahrt.

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1: Heute kommen noch ein paar letzte Schauer runter, dann lockern die Wolken auf, machen Platz für die Sonne mit 23 Grad in der Spitze. Morgen und am Montag ist erstmal Schluss mit Regenwetter. Es bleibt freundlich und trocken mit einem Sonne-Wolken-Mix.
0: Es ist 5:30. 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
2: Ich bin Yves Simon. Guten Morgen. In der Ukraine ist die Zahl der Toten nach dem russischen Drohnenangriff auf ein Einkaufszentrum auf mindestens 16 gestiegen. Mehr als 130 Menschen sind außerdem zusätzlich auch noch verletzt worden. Darunter sind 22 Kinder. Eine zweite Drohne ist etwa eine halbe Stunde nach der ersten eingeschlagen, als schon Rettungskräfte vor Ort waren. Präsident Zelensky findet das besonders zynisch und schockierend. Schon seit Jahren gibt es in Friedrichshafen am Bodensee einen nächtlichen Geruch, der ständig für Beschwerden aus der Bevölkerung sorgt. Messungen der Feuerwehr haben bisher kein Ergebnis gebracht. Jetzt setzt die Stadt auf die Nase der Bürger. Sie sollen per Fragebogen genau angeben, wann der Geruch auftritt. Ein Gutachter soll dann klären, ob es sich um ein jahreszeitabhängiges oder ein Wetterphänomen handelt und was dahinter steckt. Das waren die Nachrichten um 5:30.
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2: Guten Morgen auf die Straßen. Momentan liegen uns keine Meldungen vor. Wir wünschen eine gute und sichere Fahrt.
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2: Am Morgen noch etwas Regen, dann immer mehr Sonne und weniger Wolken mit bis zu 23 Grad. Der Sommer kommt wieder zurück. Sonnig, trocken und freundlich geht's morgen und am Montag weiter.
3: Es ist 6 Uhr. 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
4: Ich bin Joshua Heise. Guten Morgen. Bundesjustizministerin Hubig will nach dem islamistischen Terroranschlag am Rande des Christopher Street Day in Berlin das Grundgesetz ändern. Sie spricht sich dafür aus, das Diskriminierungsverbot um die sexuelle Identität zu ergänzen, sagte sie der Rheinischen Post. David Riemer berichtet.
5: In der Bundesregierung sind noch Gespräche nötig, so Hubig. Kanzler Merz hatte sich nach dem CSD-Anschlag persönlich an die queere Community gewandt und klargestellt, dass der Staat sich für ihren Schutz einsetzen wird. Eine Ergänzung des Grundgesetzes ist aus Sicht der SPD-Politikerin daher die logische Konsequenz.
4: Bundeskanzler Merz kommt nach 3 Wochen Urlaub zurück und reist heute in die Eifel. Dort hatte der größte Waldbrand in der NRW-Geschichte gewütet. Sein langer Urlaub hat Merz massive Kritik eingebracht, insbesondere weil Merz ja der Meinung ist, dass in Deutschland zu wenig gearbeitet wird. Die Opposition findet, in den letzten Wochen hätte Merz mehr arbeiten müssen. Stichworte Hitze, Rheinpegel und Waldbrände. TikTok zahlt in den USA 400 Millionen Dollar, um eine Klage des Justizministeriums wegen mangelhaften Kinderdatenschutzes beizulegen. Die Behörden werfen der Plattform und dem Mutterkonzern ByteDance vor, Daten von Nutzern unter 13 Jahren ohne Zustimmung der Eltern gesammelt zu haben. Das Justizministerium hat dem Vergleich zugestimmt und verweist darauf, dass TikTok seine Datenschutzpraxis inzwischen geändert hat. US-Präsident Trump darf seinen umstrittenen Ballsaal auf dem Gelände des Weißen Hauses erstmal weiterbauen lassen. Der oberste Gerichtshof hat den Stopp der Bauarbeiten ausgesetzt. Der war von einem niederen Gericht verhängt worden, geklagt hatten Denkmalschützer. Trump begründet die Bauarbeiten auch mit der nationalen Sicherheit. Ausschreitungen am Abend in der ersten Runde des DFB-Pokals. Die Partie Waldhof Mannheim gegen Kaiserslautern musste nach einem Platzsturm längere Zeit unterbrochen werden. Vorher ist schon massiv Pyrotechnik gezündet worden und Mannheimer Fans hatten Gegenstände auf Spieler und Betreuer geworfen. Es gab 85 Verletzte. Nach Verlängerung hat Kaiserslautern mit 1:0 gewonnen. Die weiteren Ergebnisse: Stuttgart-Rostock 4:0, Karlsruhe-Preußen-Münster 2:1 und Eintracht Frankfurt hat mit 11:0 gegen den Fünftligisten SC St. Tönis gewonnen.
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4: Hallo auf die Straßen. Im Moment liegen uns keine Störungsmeldungen vor. Allen unterwegs eine gute und vor allem sichere Fahrt.
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1: Heute kommen noch ein paar letzte Schauer runter, dann lockern die Wolken auf, machen Platz für die Sonne mit 23 Grad in der Spitze. Morgen und am Montag ist erstmal Schluss mit Regenwetter. Es bleibt freundlich und trocken mit einem Sonne-Wolken-Mix.
2: Es ist 6:30. 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
3: Ich bin Joshua Heise. Guten Morgen. Bundesjustizministerin Hubig will nach dem islamistischen Terroranschlag am Rande des Christopher Street Day in Berlin das Grundgesetz ändern. Sie spricht sich dafür aus, das Diskriminierungsverbot um die sexuelle Identität zu ergänzen, sagte sie der Rheinischen Post. David Riemer berichtet.
4: In der Bundesregierung sind noch Gespräche nötig, so Hubig. Kanzler Merz hatte sich nach dem CSD-Anschlag persönlich an die queere Community gewandt und klargestellt, dass der Staat sich für ihren Schutz einsetzen wird. Eine Ergänzung des Grundgesetzes ist aus Sicht der SPD-Politikerin daher die logische Konsequenz.
3: Bundeskanzler Merz kommt nach 3 Wochen Urlaub zurück und reist heute in die Eifel. Dort hatte der größte Waldbrand in der NRW-Geschichte gewütet. Sein langer Urlaub hat Merz massive Kritik eingebracht, insbesondere weil Merz ja der Meinung ist, dass in Deutschland zu wenig gearbeitet wird. Die Opposition findet, in den letzten Wochen hätte Merz mehr arbeiten müssen. Stichworte Hitze, Rheinpegel und Waldbrände. Das waren die Nachrichten um 6:30.
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3: Hallo auf die Straßen. Im Moment liegen uns keine Störungsmeldungen vor. Allen unterwegs eine gute und vor allem sichere Fahrt.
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1: Am Morgen noch etwas Regen, dann immer mehr Sonne und weniger Wolken mit bis zu 23 Grad. Der Sommer kommt wieder zurück. Sonnig, trocken und freundlich geht's morgen und am Montag weiter.
0: Es ist 7 Uhr. 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
2: Ich bin Joshua Heise. Guten Morgen. Wochenlange Hitze und wenig Regen haben die diesjährige Ernte schrumpfen lassen. Doch kein Grund zur Panik. Experten erwarten trotzdem keine leeren Regale oder Preisexplosionen. Einige Produkte dürften aber dennoch teurer werden, hieß es. Demnach sind Salatgurken und Kartoffeln bereits teurer und auch bei Äpfeln könnte das wegen der geringen Ernte passieren. Der Brotpreis sollte aber gleich bleiben. Bundeskanzler Merz ist zurück aus dem Sommerurlaub und reist als erstes in die Eifel nach Hürtgenwald. Dort will er sich bei den Einsatzkräften bedanken, die den größten Waldbrand in der Geschichte Nordrhein-Westfalens bekämpft haben. Thomas Thunfeld berichtet.
3: 3 Wochen hat der Kanzler sich zurückgezogen und sich nur gelegentlich über seinen Sprecher geäußert. Reicht nicht, schimpfen Grüne und Linke und werfen ihm vor, zu wenig gegen die Folgen der Klimakrise zu tun. Und das Thema bleibt ihm auch nach dem Austausch mit den Einsatzkräften heute erhalten. Denn in der Kabinettsklausur kommende Woche will die SPD ja darüber reden, den Hitzeschutz im Grundgesetz zu verankern.
2: Justizministerin Hubig will den Schutz queerer Menschen ins Grundgesetz aufnehmen. Das Diskriminierungsverbot solle um die sexuelle Identität ergänzt werden, sagte sie der Rheinischen Post. Zuvor müsse die Koalition aber noch darüber sprechen. Außerdem will Hubig mit Innenminister Dobrindt beraten, wie der Informationsaustausch zwischen Sicherheitsbehörden und Justiz verbessert werden kann. Eine Unwetterfront hat am Nachmittag in Teilen Bayerns Schäden angerichtet. Manche Keller und Unterführungen liefen voll. Auf der A71 gab es einen Aquaplaning-Unfall. Vereinzelt sind Bauzäune und Bäume umgestürzt, etwa auf der Bahnstrecke München-Pasing-Kochel. Die Deutsche Bahn hat den Abschnitt zwischen Tutzing und Seeshaupt gesperrt. Verletzte durch das Unwetter wurden nicht gemeldet. Der DFB will die schweren Ausschreitungen beim Pokalderby zwischen Waldhof Mannheim und Kaiserslautern mit 85 Verletzten aufarbeiten. FCK-Fans hatten Feuerwerk in den Zuschauerbereich geschossen, danach waren Mannheimer Fans auf den Platz gestürmt. Kaiserslautern gewann am Ende 1:0 nach Verlängerung. Die weiteren Ergebnisse: Stuttgart-Rostock 4:0, Karlsruhe-Münster 2:1 und Frankfurt-St. Tönis 11:0.
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2: Hallo auf die Straßen. Im Moment liegen uns keine Störungsmeldungen vor. Allen unterwegs eine gute und vor allem sichere Fahrt.

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1: Heute kommen noch ein paar letzte Schauer runter, dann lockern die Wolken auf, machen Platz für die Sonne mit 23 Grad in der Spitze. Morgen und am Montag ist erstmal Schluss mit Regenwetter. Es bleibt freundlich und trocken mit einem Sonne-Wolken-Mix.
0: Es ist 7:30. 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
2: Ich bin Joshua Heise. Guten Morgen. Wochenlange Hitze und wenig Regen haben die diesjährige Ernte schrumpfen lassen. Doch kein Grund zur Panik. Experten erwarten trotzdem keine leeren Regale oder Preisexplosionen. Einige Produkte dürften aber dennoch teurer werden, hieß es. Demnach sind Salatgurken und Kartoffeln bereits teurer und auch bei Äpfeln könnte das wegen der geringen Ernte passieren. Der Brotpreis sollte aber gleich bleiben. Bundeskanzler Merz ist zurück aus dem Sommerurlaub und reist als erstes in die Eifel nach Hürtgenwald. Dort will er sich bei den Einsatzkräften bedanken, die den größten Waldbrand in der Geschichte Nordrhein-Westfalens bekämpft haben. Thomas Thunfeld berichtet.
3: 3 Wochen hat der Kanzler sich zurückgezogen und sich nur gelegentlich über seinen Sprecher geäußert. Reicht nicht, schimpfen Grüne und Linke und werfen ihm vor, zu wenig gegen die Folgen der Klimakrise zu tun. Und das Thema bleibt ihm auch nach dem Austausch mit den Einsatzkräften heute erhalten. Denn in der Kabinettsklausur kommende Woche will die SPD ja darüber reden, den Hitzeschutz im Grundgesetz zu verankern.
2: Das waren die Nachrichten um 7:30.
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2: Hallo auf die Straßen. Im Moment liegen uns keine Störungsmeldungen vor. Allen unterwegs eine gute und vor allem sichere Fahrt.
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1: Am Morgen noch etwas Regen, dann immer mehr Sonne und weniger Wolken mit bis zu 23 Grad. Der Sommer kommt wieder zurück. Sonnig, trocken und freundlich geht's morgen und am Montag weiter.
0: Es ist 8 Uhr. 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
2: Ich bin Joshua Heise. Guten Morgen. Ausländische Vollzeitbeschäftigte verdienen deutlich weniger als Deutsche. Wie aus einer Antwort des Arbeitsministeriums auf eine AfD-Anfrage hervorgeht, lag der Verdienstabstand im letzten Jahr bei 23,6%. Zudem arbeiteten über 30% der ausländischen und knapp über 12% der deutschen Vollzeitangestellten im Niedriglohnsektor. Laut Bundesregierung hängt der Verdienst stark von Bildung und Qualifikation ab. 2 Tage ist der Brand im Hürtgenwald nun gelöscht, jetzt kommt der Bundeskanzler. Friedrich Merz ist aus dem Urlaub zurück und will sich in der Eifel bei den Helfern bedanken. Dabei will er sich auch über den Einsatzverlauf und die Lage vor Ort informieren. Für seine lange Abwesenheit war er von der Opposition scharf verurteilt worden. Stichwort Hitzetote, Rheinwasser und eben Waldbrände. Die Gottesanbeterin breitet sich in Deutschland immer weiter aus. Seit Anfang Juli gibt es mehr als 15.000 Sichtungsmeldungen bei einem Online-Portal des NABU, deutlich mehr als im gesamten Vorjahr. Als Grund nennt ein NABU-Experte den Klimawandel. Wärmere Temperaturen begünstigen die Entwicklung der Eipakete. Für Menschen ist die Gottesanbeterin ungefährlich. Der US-Postdienstleister USPS hat neue Regeln für die Briefwahl vorgelegt. Wahlbehörden müssten demnach Wählerdaten vorab in ein Bundesportal hochladen. Die Regeln liegen aber vorerst auf Eis. Ein Gericht hatte sie blockiert. Die Trump-Regierung will das per Eilantrag vor dem Supreme Court kippen. Hintergrund ist die Kongresswahl am 3. November. Bei den schweren Ausschreitungen rund um das DFB-Pokalspiel zwischen Waldhof Mannheim und dem 1. FC Kaiserslautern sind 85 Menschen verletzt worden, darunter 35 Polizisten. Mehrere Fans wurden vorläufig festgenommen. Uli Reitinger berichtet.
3: In der Schlussphase der regulären Spielzeit schießen Lautern-Fans Raketen auf die Sitzplatztribüne. Daraufhin stürmen Mannheimer Anhänger den Platz. Die Polizei muss für Ordnung sorgen, das Spiel steht kurz vor dem Abbruch. Die Polizei ermittelt unter anderem wegen Körperverletzung, Landfriedensbruchs, wegen des tätlichen Angriffs auf Polizeibeamte und Verstößen gegen das Sprengstoffgesetz. Auch der DFB hat Ermittlungen eingeleitet.
4: Dann wissen wir wieder, was so los ist in Deutschland und der Welt. Aber wie schaut's mit den Straßen aus? Da haben wir momentan auch keine Störungen für euch. Blitzer habt ihr uns auch keine gemeldet. Wenn ihr aber doch einen seht, dann klingelt gerne durch oder schreibt sie uns per WhatsApp. Geht beides unter der 0800 14 15 800. Gute und sichere Fahrt euch.
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4: Kurz nach 8, da hören wir gerade den Toaster in der Küche, die Kaffeemaschine oder in der Pfanne das Rührei brutzeln. Einen wunderschönen guten Morgen miteinander. Vielleicht gibt's ja auch was Spanisches zum Frühstück. Ansonsten liefern wir euch La Camisa Negra, hört ihr bei uns. Genauso wie Taylor Swift und The Fate of Ophelia. Und natürlich sagen wir euch auch, was ihr über diesen heutigen 22. August alles so wissen müsst. Gleich ist es soweit. Zuvor starten wir aber rein ins Wochenende mit Wish I Could Fly von Roxette.

Genialer 80er Sound in der Playlist für den Sommer. Rockwell mit Somebody's Watching Me. Einen wunderschönen guten Morgen an diesem 22. August. Königfußball ist wieder angesagt. Beim DFB-Pokal ist die erste Runde gestartet. Die Bayern, die spielen da heute nicht. Nein, die spielen dafür im Supercup. Da treten heute deutscher Meister und Pokalsieger gegeneinander an. Weil jetzt aber Bayern beides gewonnen hat, darf da der Vizemeister spielen. Ab 20.30 Uhr treffen die Bayern also auf Dortmund. Sängerin Evelyn Thomas, die hat heute Geburtstag, sie wird 73. Und Sängerin Dua Lipa, die feiert ihren 31. Happy Birthday an dieser Stelle. Platz 1 der Charts, den holt sich heute vor 21 Jahren ein echter Sommerhit. Für Juanes geht's mit seiner ersten Single ganz nach oben, La Camisa Negra.

0: Schauen jetzt gleich wieder, was so los ist in Deutschland und der Welt. Zuvor gibt's noch den Wettercheck. Es ist ziemlich gemischt heute. Viele Wolken sind dabei, örtlich kommt Regen runter. Aber immer wieder gibt's auch mal Sonnenschein. Das Ganze bei Temperaturen von angenehmen 20 bis 23 Grad. Freundlicher wird's dann zum Abend hin.
1: Es ist 8:30. 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
2: Ich bin Joshua Heise. Guten Morgen. Ausländische Vollzeitbeschäftigte verdienen deutlich weniger als Deutsche. Wie aus einer Antwort des Arbeitsministeriums auf eine AfD-Anfrage hervorgeht, lag der Verdienstabstand im letzten Jahr bei 23,6%. Zudem arbeiteten über 30% der ausländischen und knapp über 12% der deutschen Vollzeitangestellten im Niedriglohnsektor. Laut Bundesregierung hängt der Verdienst stark von Bildung und Qualifikation ab. 2 Tage ist der Brand im Hürtgenwald nun gelöscht, jetzt kommt der Bundeskanzler. Friedrich Merz ist aus dem Urlaub zurück und will sich in der Eifel bei den Helfern bedanken. Dabei will er sich auch über den Einsatzverlauf und die Lage vor Ort informieren. Für seine lange Abwesenheit war er von der Opposition scharf verurteilt worden. Stichwort Hitzetote, Rheinwasser und eben Waldbrände. Das waren die Nachrichten um 8:30.
0: Soweit das News-Update um 8:30. Wir schauen auf die Straßen, genauer gesagt auf die A92 Richtung Deckendorf. Fahrt da bitte vorsichtig zwischen Wörth an der Isar und Dingolfing West auf dem linken Fahrstreifen, liegen nämlich mehrere Gegenstände. Blitzer? Legen uns aber keine vor, wenn ihr doch einen seht, dann gerne durchklingeln 0800 14 15 800.
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0: Glockenbach und Tom Walker, die begleiten uns durch diesen Samstagmorgen mit Home. Und da sind gerade auch viele von euch daheim, beim Frühstücken oder vielleicht auch schon beim Pläneschmieden. Einen wunderschönen guten Morgen wünsche ich euch allen.
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1: Depeche Mode sind jedem ein Begriff. Und in den frühen Jahren, da hat die Band niemand so sehr geprägt wie Vince Clark. Das Problem war nur, glücklich war er dort nicht. Nach seinem Ausstieg, da hat er sich dann mit einem seiner größten Fans zusammengetan, nämlich dem Schuhverkäufer Andy Bell, und zwar als Duo Erasure. Clark, der konnte dann endlich seine Musik so machen, wie er sie wollte, und das auch mit Erfolg, so in unserem Bonussong Sometimes.

0: Erasure sind die letzten von 9 mit Sometimes. Und die Point ist das, die sind schon richtig gespannt auf nach 9. Da hört ihr sie mit I'm so excited. Wieder ist eine Stunde voll. Bei uns gibt's gleich ein News-Update. Zuvor war noch den Blick aufs Wetter.
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0: Wolken, Sonne, örtlich Regen. Heute ist da alles dabei. Erst zum Abend hin wird's trockener und stellenweise auch freundlicher. Die Temperaturen, die liegen dazu bei nicht ganz 25 Grad heute.
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6: Ich bin Joshua Heise. Guten Morgen. Daumen raus und mitfahren. Früher war das Trampen eine beliebte Reiseart, mittlerweile fahren aber immer weniger Menschen per Anhalter. Laut einem Zukunftsforscher passt das auch nicht mehr zum Zeitgeist. Demnach ist Sicherheit die neue Freiheit und Trampen sei ein Sicherheitsrisikofaktor. Zudem seien junge Menschen heute mobiler als früher oder würden lieber die Bahn nehmen. Wochenlange Hitze, kaum Regen. Das Wetter war in diesem Sommer für eine üppige Ernte keine Hilfe. Drohen nun leere Regale und Preisexplosionen bei bestimmten Produkten? Experten sagen, jein. Uli Reitinger berichtet.
7: Von der Agrarmarkt-Informationsgesellschaft heißt es, Engpässe gibt's nicht, der Markt wird versorgt. Aber zum Beispiel Salatgurken, Äpfel und Kartoffeln sind oder werden in diesem Jahr teurer als im Vorjahr. In den Bäckereien wirkt sich die schlechte Getreideernte nicht auf die Preise aus, schätzen die Experten. Hier sind die hohen Energiekosten eher das Problem.
6: Immer weniger Menschen in Deutschland hängen an der heimischen Strippe. Eine Umfrage des Vergleichsportals Verivox hat gezeigt, dass nur noch 61% der Befragten ein Festnetztelefon besitzen. Ein Rückgang um 10% seit dem letzten Jahr. Den meisten reicht heutzutage das Handy aus, denn durch Flatrate-Tarife zahlen sie für mobile Gespräche nicht mehr als mit dem Festnetz. Der Deal ist geplatzt. Nachdem Kanada ein neues Zollabkommen mit den USA abgelehnt hat, gelten bald Einfuhrgebühren von 50% auf kanadische Waren in die USA. Premierminister Carney sagte, die Unterhändler hätten bis zum letzten Moment verhandelt. Er fügte hinzu, Kanada werde die Zölle zum Schutz seiner Beschäftigten und Unternehmen in gleicher Höhe erwidern. Der DFB will die schweren Ausschreitungen beim Pokalderby zwischen Waldhof Mannheim und Kaiserslautern mit 85 Verletzten aufarbeiten. FCK-Fans hatten Feuerwerk in den Zuschauerbereich geschossen, danach waren Mannheimer Fans auf den Platz gestürmt. Kaiserslautern gewann am Ende 1:0 nach Verlängerung. Die weiteren Ergebnisse: Stuttgart-Rostock 4:0, Karlsruhe-Münster 2:1 und Frankfurt-St. Tönis 11:0.
0: Blitzer? Auch Fehlanzeige. Habt ihr aber einen gesehen, dann schreibt ihn uns gern per WhatsApp unter 0800 14 15 800. Blitzer? Auch Fehlanzeige. Habt ihr aber einen gesehen, dann schreibt ihn uns gern per WhatsApp unter 0800 14 15 800.
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0: Der 22. August heute heißt auch schon wieder Halbzeit an diesem Wochenende bei den Sommerferien. Und ja, ich weiß, liebe Schüler, das wollt ihr noch nicht hören. Außer vielleicht ist es ein Urlaub geplant. Wo geht's denn dahin bei euch? Wir haben einige unter euch da mal gefragt, gleich gibt's die Antworten. Ist ja auch super für alle noch Unentschlossenen, die vielleicht einen Last-Minute-Urlaub machen wollen. Und während ihr euch ans Kofferpacken macht, haben wir Musik von Widows für euch, genauso wie J-Lo und David Guetta. Save me tonight. Schön, dass ihr mit dabei seid.

0: Kombi, sehr gute Idee. Jennifer Lopez und David Guetta mit Save Me Tonight. Ist das auch die richtige Packmusik für euren Urlaub? Es ist ja Ferienzeit in Niederbayern und Ferienzeit bedeutet auch Reisezeit. Gibt ja da so zwei Typen Urlauber. Die einen, die wollen immer was Neues entdecken. Die anderen, die fahren aber gerne immer wieder ans gleiche Ziel, weil da kennen sie sich aus, da wissen's also, da machen's nix falsch. Hat beides seine Vorteile und deswegen haben wir euch mal gefragt, habt ihr ein Lieblingsziel?
1: Portugal. Portugal ist sehr geil.
2: Ägypten ist ein super schönes Land, Australien, aber dann fliegt man halt ziemlich lang, ne? Und sonst Mexiko ist immer eine Reise wert.
3: Ich liebe die spanische Kultur, also deswegen Spanien.
4: Zypern war eine lange Anreise, auch nicht so ganz günstig, aber war auf jeden Fall sehr, sehr schön. Karibik für Arme sozusagen.
5: Spanien tatsächlich. Also ich war voll oft in Spanien, aber immer an der Küste am Strand. Strand muss halt einmal im Jahr sein. Die Kultur da ist genial, die Leute, die Menschen sind so offen und das Essen absolut lecker.
0: Ja, kann ich nur zustimmen. Und Spanien steht also hoch im Kurs, wir hören's. Was ich jetzt tatsächlich vermisst habe, ist Italien. Da geht's bei mir diesen Sommer noch hin. Und wo startet ihr denn in den Urlaub? Was ist euer Geheimtipp? Schickt uns gerne WhatsApp an die 0800 14 15 800.
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0: Der Musikmix deines Lebens, der begleitet euch durchs Wochenende. Natürlich schauen wir jetzt gleich auch wieder drauf, was so los ist in Deutschland und der Welt. Zuvor aber noch der Blick aufs Wetter. Es gibt eine Steigerung heute, denn wir bekommen viele Wolken, ab und zu Sonne, außerdem sind örtlich Schauer möglich. Das Ganze bei Werten von nicht ganz 25 Grad, aber dann zum Abend hin, da wird's freundlicher.
1: Es ist 9:30. 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
2: Ich bin Joshua Heise. Guten Morgen. Daumen raus und mitfahren. Früher war das Trampen eine beliebte Reiseart, mittlerweile fahren aber immer weniger Menschen per Anhalter. Laut einem Zukunftsforscher passt das auch nicht mehr zum Zeitgeist. Demnach ist Sicherheit die neue Freiheit und Trampen sei ein Sicherheitsrisikofaktor. Zudem seien junge Menschen heute mobiler als früher oder würden lieber die Bahn nehmen. Wochenlange Hitze, kaum Regen. Das Wetter war in diesem Sommer für eine üppige Ernte keine Hilfe. Drohen nun leere Regale und Preisexplosionen bei bestimmten Produkten? Experten sagen, jein. Uli Reitinger berichtet.
3: Von der Agrarmarkt-Informationsgesellschaft heißt es, Engpässe gibt's nicht, der Markt wird versorgt. Aber zum Beispiel Salatgurken, Äpfel und Kartoffeln sind oder werden in diesem Jahr teurer als im Vorjahr. In den Bäckereien wirkt sich die schlechte Getreideernte nicht auf die Preise aus, schätzen die Experten. Hier sind die hohen Energiekosten eher das Problem.
0: Soweit unser News-Update. Jetzt der Blick auf die Straßen und da habt ihr uns momentan keine Störungen gemeldet. Und auch Blitzer liegen uns momentan keine vor. Wenn ihr aber doch einen seht, dann klingelt gerne durch unter der 0800 14 15 800. Gute Fahrt euch!
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0: Passend fürs Wochenende, Musik von The Weeknd. Hier Musikmix deines Lebens. Ja, und was hat denn Niederbayern da an diesem Wochenende alles so zu bieten?
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0: Hat euch der Eberhofer inspiriert? Lust auf einen geschmackigen Steckelfisch? Gibt's heute beim Fischerfest in Irlbach. Hier warten auch noch weitere Schmankerl auf uns. Los geht's da um 14 Uhr am Festplatz beim Sportheim Irlbach. Ihr wollt ein paar schöne Stunden mit eurer Family verbringen? St. Engelmar lohnt sich da immer. Astrid Biermeier von der Touristinfo, die kennt sich aus.
2: Es ist der Waldwipfelweg da, wo man unendlich viele Möglichkeiten hat, sich auszuleben. Sie können einen Kurpark gehen, wenn man bei sich kleinere Kinder hat und dort das Angebot an der Spielmeile nutzen.
0: Und Grillschmankerl in einer schönen Atmosphäre, die gibt's heute in Rattenberg beim Grillabend der KLJB. Für gute Laune sorgt der Kasperzeller Bur. Los geht's da um 17 Uhr direkt vom Schmiedwirt auf dem Dorfplatz in Rattenberg.
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1: Genau, und bei diesen Bonussongs, das sind ja Lieder, die nicht mehr so oft im Radio gespielt werden und die keinesfalls in Vergessenheit geraten dürfen. Oder eben auch ganz neue Schmankerl. Ordinary, Fever Dream. Die Nummern sind alle das Werk von Alex Warren und jetzt gibt's für euch seine neue mit absolut guter Laune und Ohrwurmpotenzial, Passenger.

0: Der blinde Passagier für den Start in den Samstag, Alex Warren und seine neue war das Passenger. Nicht mehr neu, aber immer noch ein Muss in jeder Playlist. Take That gleich mit The Flirt. Wieder eine Stunde voll, das heißt gleich gibt's ein News-Update für euch. Zuvor war noch der Blick aufs Wetter. Sie zögert heute noch, die Sonne. Zwar kommt sie immer mal zum Vorschein, die Wolken überwiegen aber oft und stellenweise gibt's auch noch den ein oder anderen Schauer. Das Ganze bei Höchstwerten von nicht ganz 25 Grad.
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5: Ich bin Joshua Heise. Jetzt gerade ist es zwar wieder kühl, trotzdem wird noch heiß über Hitzeschutz diskutiert. Städtetagspräsident Jung hat in der neuen Osnabrücker Zeitung erneut einen besseren Hitzeschutz gefordert. Neben mehr Bäumen plädiert der SPD-Politiker auch für mehr Carsharing und Jobräder sowie Nachbesserungen beim ÖPNV. Beim Thema Sicherheit zeigte er sich offen, die Videoüberwachung auszuweiten, allerdings ohne automatisierte Gesichtserkennung. Bundesaußenminister Wadefuhl ist kurz vor dem 35. Unabhängigkeitstag der Ukraine zu einem Solidaritätsbesuch in Kiew eingetroffen. Dabei warf er Russland wahllosen Mord an Zivilisten und gezielte Zerstörung der Energieinfrastruktur vor. Juli und August seien für die ukrainische Bevölkerung die tödlichsten Monate seit mehr als 4 Jahren gewesen. Bundeskanzler Merz ist zurück aus dem Sommerurlaub und reist als erstes in die Eifel nach Hürtgenwald. Dort will er sich bei den Einsatzkräften bedanken, die den größten Waldbrand in der Geschichte Nordrhein-Westfalens bekämpft haben. Thomas Thunfeld berichtet.
6: 3 Wochen hat der Kanzler sich zurückgezogen und sich nur gelegentlich über seinen Sprecher geäußert. Reicht nicht, schimpfen Grüne und Linke und werfen ihm vor, zu wenig gegen die Folgen der Klimakrise zu tun. Und das Thema bleibt ihm auch nach dem Austausch mit den Einsatzkräften heute erhalten. Denn in der Kabinettsklausur kommende Woche will die SPD ja darüber reden, den Hitzeschutz im Grundgesetz zu verankern.
5: Immer weniger Menschen reisen per Anhalter. Ein kurioser Wettbewerb soll die Trendwende bringen. Im Zuge des Tramprennens wollen 67 Teilnehmende aus Weiden in der Oberpfalz und Lüneburg in 2er- oder 3er-Teams nach Rumänien trampen. Wer allein fährt, wird disqualifiziert. Der Wettkampf findet seit 2018 jährlich statt. Unwetter und Dauerregen haben in Bayern den Verkehr beeinträchtigt. Bäume sind auf Bahngleise und Straßen gestürzt, unter anderem auf der Strecke München-Pasing-Kochel und im Landkreis Traunstein. Die Feuerwehr hat die Straßen schnell freigeräumt. Größere Zugausfälle gab es laut Deutscher Bahn nicht. In Unterfranken gab es auf der A71 einen Aquaplaning-Unfall. Zudem liefen Keller und Unterführungen voll.
0: Dann wissen wir wieder, was so los ist in Deutschland und der Welt. Aber wie schaut's mit den Straßen aus? Da haben wir momentan auch keine Störungen für euch. Blitze habt ihr uns auch keine gemeldet. Wenn ihr aber doch einen seht, dann klingelt gerne durch oder schreibt sie uns per WhatsApp. Geht beides unter der 0800 14 15 800. Gute und sichere Fahrt euch.
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0: Der 22. August heute. Der Monat geht also auch auf die Zielgeraden zu. Wir genießen aber trotzdem den Sommer und diese Woche, da gab es ja auch endlich mal eine Abkühlung. Die Durchlüftwoche sozusagen. Wenn ich jetzt gleich die Tür im Studio aufmache zum Durchlüften, dann kommt Karin Obermeier herein und die hat natürlich wieder was dabei für uns. Nämlich die Nummer hier von Nelly, die wird sie uns gleich übersetzen. Außerdem hört ihr bei uns die Fills im Doppelpack. Phil Collins und Fella Bailey. Schönen Vormittag euch allen.

0: Philip Bailey und Phil Collins waren das mit Easy Lover. Mit der Nummer geht's in Richtung 9:15 an eurem Samstagvormittag. Ein wunderschönes Wochenende euch allen.
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2: Auf gut Niederbayerisch. Ich bringe euch jetzt einmal so richtig zum Schwitzen, nämlich mit Hot in Here vom Nelly. Er singt: Es wird so heiß hier drin, zieh dein Gewand aus. Ich hab mir nur gedacht, was für fesche Hintern. Hormone kann man eh nicht aufhalten. Aha, der Nelly ist also ganz schön in Flirtlaune, da die Song. Und irgendwie ist da, wo er gerade ist, heißer als im Saunabereich vor der Therme Bad Griesbach. Dann wünsche ich ihm nur, dass die Leute um ihn rum vielleicht ein bisschen jünger sind als in Griesbach. Aber stellt euch das mal vor, da stylst du stundenlang auf, dann gehst in Disco, tanzt, sauhorses und dann schaut deine Frisur innerhalb kürzester Zeit eher nach einem nassen Cockerspaniel aus als nach Oscarverleihung. Und genau das macht solche Nächte so schön. Keiner schaut mehr elegant aus, alle sind leicht durchgeschmort. Wichtig ist fei, vor allem in meinem Alter, dass man immer genug trinkt und vielleicht sogar Magnesium einwirft, bevor man zu It's Getting Hot in Here so richtig abdanzt. Auf jeden Fall ist das Liedl kulturelles Pflichtprogramm im Sommer. Auf geht's, tanzen! Hier ist Nelly mit Hot in Here bei Maximal Radio.

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0: durchs Wochenende und auf die Halb mit dem Musikmix deines Lebens. Was ist so los in Deutschland und der Welt? Das erfahrt ihr jetzt gleich bei uns. Zuvor schauen wir noch aufs Wetter. Die Wolken haben heute erstmal klar das Sagen, aber die Sonne, sie schafft's trotzdem immer mal durch. Vor allem dann zum Abend hin wird's freundlicher. Zuvor müssen wir uns aber hier und dort auch auf Regen einstellen. Die Temperaturen, die liegen bei 20 bis 23 Grad.
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2: Ich bin Joshua Heise. Jetzt gerade ist es zwar wieder kühl, trotzdem wird noch heiß über Hitzeschutz diskutiert. Städtetagspräsident Jung hat in der Neuen Osnabrücker Zeitung erneut einen besseren Hitzeschutz gefordert. Neben mehr Bäumen plädiert der SPD-Politiker auch für mehr Carsharing und Jobräder sowie Nachbesserungen beim ÖPNV. Beim Thema Sicherheit zeigte er sich offen, die Videoüberwachung auszuweiten, allerdings ohne automatisierte Gesichtserkennung. Bundesaußenminister Wadefuhl ist kurz vor dem 35. Unabhängigkeitstag der Ukraine zu einem Solidaritätsbesuch in Kiew eingetroffen. Dabei warf er Russland wahllosen Mord an Zivilisten und gezielte Zerstörung der Energieinfrastruktur vor. Juli und August seien für die ukrainische Bevölkerung die tödlichsten Monate seit mehr als 4 Jahren gewesen.
0: Nach dem News-Update schauen wir wieder auf die Straßen, aber da schaut es im Moment gut aus. Wir haben keine Störungen für euch. Blitzer liegen uns auch keine vor, solltet ihr aber doch einen sehen, dann gerne her damit unter der 0800 14 15 800 per WhatsApp oder Anruf.
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0: gleich 10:45. Michael Patrick Kelly war das mit Traces. Endlich Wochenende und endlich Ferien. Wir sind ja mittendrin und für die neuen Termine, da wird auch schon getüftelt und gerechnet. Nämlich für die neuen Ferien ab 2030. Die werden momentan geplant und aktuell, da wechseln sich die meisten Bundesländer ab, nämlich zwischen Juni und September. Nur Bayern und Baden-Württemberg, die halten sich da raus. Simone Fleischmann vom Bayerischen Lehrerinnen- und Lehrerverband. Wie sehen Sie denn das aktuelle System in Bayern?
1: Wir haben einen klaren Rhythmus hier. Vor allem würde ich als Pädagogin gerne sagen, einen klaren Lern- und Leistungsrhythmus. Wir haben die Pfingstferien, dann die Sommerferien und die Taktung der Ferien ist so, dass wir uns natürlich alle daran gewöhnt haben und dass wir das gut heißen, weil wir da ganz gut in diesen Slots dann auch Lerninhalte und Leistungsinhalte reinkriegen. Also ja, pädagogisch macht die aktuelle Struktur Sinn.
0: Späte Sommerferien in Bayern. Mega cool oder doch eher nervig? Was sagt ihr denn dazu? Die Eva, die hat uns eine Sprachnachricht dazu geschickt.
2: Als Kind fand ich es manchmal schade, weil nicht mehr so schönes Wetter am Ende von den Ferien war. Dass nicht alle gleichzeitig frei haben können, ist auch klar. Es ist okay.
0: Es ist okay. Ja, die Nordländer hingegen, die finden es nicht okay. Die hätten da nämlich noch eine neue Idee. Und zwar, kein Bundesland soll vor dem 1. Juli-Wochenende in die Sommerferien starten. So gibt es nämlich mehr Zeit für Prüfungen und Korrekturen. Der Haken daran, mehrere Menschen verreisen dann gleichzeitig. Tourismusspots kommen also auch an ihre Grenzen. Was sagt denn ihr dazu? Gute Idee oder eher ein Schmarrn? Schickt uns gern eure Meinung per Sprachnachricht an die 0800 14 15 800.
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1: Diese Nummer, die kommt von H. A. H. So, und echte Fans, die haben sie sofort verstanden. Das war natürlich eine Anlehnung an ihn hier.
2: Mein Name ist Bond. James Bond.
1: Denn von Aha kommt auch der Titelsong für den 007-Streifen, der Hauch des Todes, und zwar The Living Daylights.

0: Aha, mit dem Soundtrack für James Bond, Der Hauch des Todes, The Living Daylights. Übrigens soll ja Ende dieses Jahres auch verkündet werden, wer denn der 007-Nachfolger von Daniel Craig sein wird. Paar Favoriten gibt's schon, wir dürfen also gespannt sein. Auf die Hooters und Johnny B, da müssen wir aber nicht so lange warten. Die gibt's dann als nächstes bei uns. Damit ist wieder eine Stunde komplett. Wir haben gleich die News aus Deutschland und der Welt für euch. Zuvor aber schauen wir noch aufs Wetter.
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0: Wolken, örtlich Regen, ab und zu aber auch mal Sonne. So schaut's heute aus, also zumindest erstmal zum Abend hin. Da wird's trockener, stellenweise auch freundlicher bei Temperaturen von nicht ganz 25 Grad.
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6: Ich bin Joshua Heise. 2 Tage ist der Brand im Hürtgenwald nun gelöscht. Jetzt kommt der Bundeskanzler. Friedrich Merz ist aus dem Urlaub zurück und will sich in der Eifel bei den Helfern bedanken. Dabei will er sich auch über den Einsatzverlauf und die Lage vor Ort informieren. Für seine lange Abwesenheit war er von der Opposition scharf verurteilt worden. Stichwort Hitzetote, Rheinwasser und eben Waldbrände. Mehrere EU-Finanzminister, darunter auch Finanzminister Klingbeil, fordern ein europäisches Rahmenwerk, um Übergewinne, etwa von Ölkonzernen, zu besteuern. Wir erleben einen der größten Versorgungsschocks seit Jahrzehnten, heißt es in einem Brief, der dem Spiegel vorliegt. Hintergrund sind die hohen Energiepreise infolge des Iran-Kriegs. Die Union ist bislang gegen eine Übergewinnsteuer. Festnetz ist out. Das zeigt eine Umfrage des Vergleichsportals Verivox. Demnach nutzen nur noch 61% der Befragten in Deutschland ein klassisches Telefon. Das sind 10% weniger als noch im letzten Jahr. Annabel Giesbert berichtet.
7: Viele Menschen kommen heute allein mit dem Handy aus. Verivox nennt dafür mehrere Gründe. Handytarife bieten Flatrates und viel Datenvolumen. Außerdem sei das Handynetz besser geworden. Ein Festnetzanschluss kostet oft extra und bietet keine zusätzlichen Funktionen. Selbst wenn er im Tarif enthalten ist, bleibt das klassische Telefon bei vielen oft monatelang ungenutzt liegen.
6: Im Filebit-Gebirge in Kroatien ist ein Kleinflugzeug mit deutschem Kennzeichen abgestürzt. Wie die örtlichen Behörden mitteilten, riss der Kontakt mit dem Zweisitzer am Freitagnachmittag gegen kurz nach 16 Uhr ab. Zivilschutz, Feuerwehren und Bergrettung konnten nur noch das Wrack und die Leichen der beiden Passagiere bergen. Ob es sich bei den Toten um deutsche Staatsbürger handelt, ist noch unklar. Bayerns BSW-Landeschef Klaus Ernst stellt klar, eine Duldung eines AfD-Ministerpräsidenten in Sachsen-Anhalt kommt für ihn nicht in Frage. Die AfD steht für ihn sozial- und friedenspolitisch im völligen Gegensatz zum BSW. Experimente mit der Partei lehnt er ab. Hinter der Idee einer parteiunabhängigen Expertenregierung mit wechselnden Mehrheiten kann Ernst aber stehen, sofern die Inhalte stimmen.
0: Vielen Dank, dann sind wir da wieder bestens informiert und schon auf die Straßen, aber da liegen uns momentan keine Störungen vor. Blitzer? Auch Fehlanzeige. Habt ihr aber einen gesehen, dann schreibt ihn uns gern per WhatsApp unter 0800 14 15 800.
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0: Wer von euch ist denn gerade noch am Liste schreiben? Und wer sucht schon eifrig eine freie Parklücke auf dem Supermarktparkplatz? Samstag ist ja Einkaufstag, aber den lass mal nicht zum Stress werden, nein. Wir schalten den Kopf aus, drehen das Radio laut und Alvaro Soler, der sagt für spanisches Urlaubsfeeling. Da träumen wir uns einfach ans Meer, auf unsere Liege, an den Strand mit La Cintura, haben wir für euch in die Playlist gepackt. Genauso wie Meghan Trainor. Dear Future Husband. Schönen Samstag wünsche ich euch allen.

0: Ray Dalton mit Blood Running. Egal ob daheim auf der Couch, bei der Hausarbeit, im Auto, euch allen ein wunderschönes Wochenende.
1: Dieses Jahr wird dieser Hit 40 Jahre. Immer noch Kult und jetzt in voller Länge. Madonna mit Papa Don't Preach.

0: Álvaro Soler bringt die Sonne mit aus Spanien mit La Cintura. Ja, da könnte man heute ein bisschen mehr brauchen davon. 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

0: Mit dem Musikmix deines Lebens geht's durchs Wochenende. Wir schauen jetzt gleich wieder, was so los ist in Deutschland und der Welt. Zuvor gibt's noch den Wettercheck. Es ist ziemlich gemischt heute. Viele Wolken sind dabei, örtlich kommt Regen runter. Aber immer wieder gibt's auch mal Sonnenschein. Das Ganze bei Temperaturen von angenehmen 20 bis 23 Grad. Freundlicher wird's dann zum Abend hin.
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1: Ich bin Joshua Heise. 2 Tage ist der Brand im Hürtgenwald nun gelöscht. Jetzt kommt der Bundeskanzler. Friedrich Merz ist aus dem Urlaub zurück und will sich in der Eifel bei den Helfern bedanken. Dabei will er sich auch über den Einsatzverlauf und die Lage vor Ort informieren. Für seine lange Abwesenheit war er von der Opposition scharf verurteilt worden. Stichwort Hitzetote, Rheinwasser und eben Waldbrände. Mehrere EU-Finanzminister, darunter auch Finanzminister Klingbeil, fordern ein europäisches Rahmenwerk, um Übergewinne, etwa von Ölkonzernen, zu besteuern. Wir erleben einen der größten Versorgungsschocks seit Jahrzehnten, heißt es in einem Brief, der dem Spiegel vorliegt. Hintergrund sind die hohen Energiepreise infolge des Iran-Kriegs. Die Union ist bislang gegen eine Übergewinnsteuer.
2: Soweit unser News-Update. Jetzt der Blick auf die Straßen und da habt ihr uns momentan keine Störungen gemeldet. Und auch Blitzer liegen uns momentan keine vor. Wenn ihr aber doch einen seht, dann klingelt gerne durch unter der 0800 14 15 800. Gute Fahrt euch!
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0: Substitution, Purple Disco Machine und Kungs im Musikmix deines Lebens hier bei Maximal Radio. Viele von uns, die sind aufs Auto angewiesen und irgendwann müssen wir eben auch tanken. Aber wenn wir uns die Spritpreise so anschauen, dann tut das Tanken ganz schön weh. Wir versuchen, dass wir deswegen schon mal vor 12 Uhr an der Zapfsäule stehen, denn dann dürfen die Tankstellen ja die Preise einmal am Tag erhöhen. So eben diese Regel. Aber auch die sorgt für viel Diskussionsstoff. Hubert Aiwanger, bayerischer Wirtschaftsminister, wie sehen Sie denn das?
1: Die 12-Uhr-Tankregel ist ein ausgemachter Unsinn, der am Ende überhaupt nichts bringt, außer Bürokratie und Chaos. Wir sehen hier keine positiven Preisentwicklungen im Sinne des Verbrauchers.
0: Ja, und da sprechen Sie vielen aus der Seele. Und dazu kommt auch noch, dass sich wohl nicht alle Tankstellen an diese Regel halten. Wie wird denn das geprüft?
1: Wir sollen das jetzt in Bayern überprüfen und maßregeln. Es soll übers Bundeskartellamt uns hier das Thema reingespielt werden, wer hier gegen diese Auflage verstößt.
0: Na, klingt aber auch wieder nach ziemlich viel Arbeit.
1: Wir produzieren hier Bürokratie ohne Ende, müssen Beamte beschäftigen, die diesen Unsinn kontrollieren, und rauskommt unterm Strich nichts als Frust.
0: Dann frage ich jetzt mal so, Herr Aiwanger, was wäre denn Ihr Ansatz?
1: Mein Vorschlag war ja damals und bleibt es bis heute, die CO2-Steuer abzuschaffen. Das hat damals funktioniert, als wir diese Maßnahme eingeleitet hatten. Und Dinge, die nicht funktionieren, wie diese 12-Uhr-Tankregel, um den Bürgern Sand in die Augen zu streuen, wird das beibehalten. Ergebnis ist hier ganz klar, dass am Ende nichts rauskommt außer Streit und Bürokratie.
0: Diese CO2-Einsparung, die würde uns etwa 20 Cent pro Liter sparen, weil die Leidtragenden sind ja wir alle, wenn unser Tank mal wieder leer ist. Vielen Dank, Herr Aiwanger, dann hoffen wir mal, dass Sie mit dem Vorschlag auch durchkommen.
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1: Ellie Goulding ist zurück. Im September, da kommt ihr neues Album raus. I Know Too Much heißt es. Und den Vorboten, den hört ihr jetzt bei uns. Black Prada Dress.
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0: Black Prada Dress. Ellie Goulding, die begleitet uns in den Mittag rein. Never mind, I'll find someone like you. Und damit wir da auch ein bisschen runterkommen können, setzt sich Adele zu euch an den Esstisch mit Someone Like You. Wieder ist eine Stunde voll, bei uns gibt's gleich ein News-Update. Zuvor war noch den Blick aufs Wetter. Wolken, Sonne, örtlich Regen. Heute ist da alles dabei. Erst zum Abend hin wird's trockener und stellenweise auch freundlicher. Die Temperaturen, die liegen dazu bei nicht ganz 25 Grad heute.
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5: Ich bin Joshua Heise. Justizministerin Hubig will die Regel nur Ja heißt Ja im Sexualstrafrecht für alle Altersgruppen einführen. Bisher gilt Nein heißt Nein, das schütze die sexuelle Selbstbestimmung aber nicht optimal, sagte die SPD-Politikerin der Rheinischen Post. Für Jugendliche kommt die Neuregelung wegen einer EU-Richtlinie auf jeden Fall, deshalb sollte man nicht auf halbem Wege stehen bleiben, so Hubig. Es ist der erste öffentliche Termin von Kanzler Merz nach seinem Sommerurlaub. 2 Tage nach der vollständigen Löschung des verheerenden Waldbrands in der Eifel besucht er Hürtgenwald, um den Helfern zu danken und um sich über den Einsatzverlauf sowie die Lage vor Ort zu informieren. Uli Reitinger berichtet.
6: Eine Woche lang kämpften die Einsatzkräfte gegen den größten Waldbrand, den es je gegeben hat in NRW. Politisch wird Merz das Thema noch weiter beschäftigen, denn sein Koalitionspartner, die SPD, will das Grundgesetz ändern, damit der Bund mehr Macht bekommt im Kampf gegen Hitze und Dürre. Merz' Partei, die CDU, ist dagegen.
5: In Österreich ist ein 19-jähriger Deutscher bei einem Kletterunfall ums Leben gekommen. Der Mann stürzte nach Polizeiangaben in Kals am Großglockner etwa 40 Meter in die Tiefe. Warum, ist noch unklar. Seine Leiche soll jetzt obduziert werden. In Kals gibt es einen Klettergarten mit mehreren Routen mit unterschiedlichen Schwierigkeitsgraden. Die Mieten steigen immer weiter und die Bundesregierung tut nichts. So der Vorwurf von Linken-Chefin Schwertner. Im Redaktionsnetzwerk Deutschland kritisierte sie, dass jetzt auch noch beim Wohngeld gespart werde, könnte einige Menschen in die Wohnungslosigkeit treiben. Stattdessen plädiert sie für Entlastungen der Mehrheit, eine Enteignung der großen Mietkonzerne und eine Vermögenssteuer. Die Linke sorgt mit einem Wahlplakat in Mecklenburg-Vorpommern für Aufsehen. Es zeigt Kanzler Merz mit einem Fischbrötchen und sagt, der Fisch stinkt vom Kopf. Linken-Landeschef Herbst sagte T-Online, wer den Menschen im Wahlkampf Fischbrötchen verspreche und danach die Rechnung für Kürzungen präsentiere, verdiene eine klare Antwort. Die CDU in Mecklenburg-Vorpommern wirbt im Wahlkampf mit Fischbrötchen-Plakaten, laut SPD allerdings mit einer nicht regionalen Sorte.
0: Dann wissen wir wieder, was so los ist in Deutschland und der Welt. Aber wie schaut's mit den Straßen aus? Da haben wir momentan auch keine Störungen für euch. Blitze habt ihr uns auch keine gemeldet. Wenn ihr aber doch einen seht, dann klingelt gerne durch oder schreibt sie uns per WhatsApp. Geht beides unter der 0800 14 15 800. Gute und sichere Fahrt euch.
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0: Endlich Mittag. Wir sagen Mahlzeit und guten Appetit. Oder heißt's eher gerade, hallo, Handy weg. Ist ja bei Kindern und Jugendlichen so eine Sache. Snapchat, TikTok und Co., die haben einfach was Fesselndes. Wir sprechen da aber gleich mit euch über die richtige Mediennutzung in den Ferien.
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0: In die Playlist für den Sommer haben wir außerdem Cat's Eye gepackt mit Gabriella und Tom Petty, Learning to Fly. So, und jetzt aber wirklich, Handy zur Seite, lieber Gabel in die Hand, lasst euch euer Essen schmecken.

0: durch den Samstagmittag mit Tom Petty. Ein wunderschönes Wochenende und an Gurten euch allen. Halbzeit heißt jetzt bei den Sommerferien, aber hey, liebe Kids, bevor jetzt Panik ausbricht, ihr habt noch genug Zeit zum Entspannen. Und wie wird denn die genutzt? Stundenlang am Handy, vorm Fernseher oder dann eben auf Social Media? Professor Dr. Till Krause von der Hochschule in Landshut, wieso fesseln denn Insta, TikTok und Co. unsere Kinder stundenlang?
1: Es ist sicherlich so, dass soziale Medien natürlich vor allem erstmal ein großes kommerzielles Interesse verfolgen und somit das Ziel haben, die Leute, die diese Plattformen nutzen, möglichst lange auf diesen Plattformen auch zu halten, weil dann diese Firmen logischerweise das meiste Geld verdienen. Das heißt, Snapchat, TikTok, Instagram etc. sind natürlich darauf optimiert, ihre Nutzerinnen und Nutzer möglichst lange auf diesen Seiten zu halten.
0: Ja, und das können sie richtig gut. Kennen wir auch wir Erwachsene. Einmal swipen und zack, schon wird das nächste Video angezeigt. Aber wie gefährlich sind denn jetzt diese Social-Media-Plattformen wirklich?
1: Wenn man ein bisschen in die Mediengeschichte zurückschaut, hieß es bei fast allen neuen Medien zunächst erstmal, oh, das ist eine große Gefahr und oh, die Konzentrationsfähigkeit leidet. Da muss man ein bisschen aufpassen, dass man da nicht zu einfache Schlüsse zieht. Aber es ist sicherlich so, dass Social Media eine Riesenfaszination ausübt auf Kinder und auf Jugendliche und auf Erwachsene letzten Endes ja auch. Und es schon dazu führen kann, dass Menschen dort teilweise zumindest mehr Zeit verbringen, als sie eigentlich wollen.
0: Ja, und der Urlaub ist doch eigentlich zur Erholung da. Deswegen für alle, Handy mal zu Hause oder in der Unterkunft liegen lassen und die Zeit einfach so im Real Life, wenn man will, genießen. Wie regelt denn ihr das in den Ferien mit den Kids und dem Thema Handynutzung? Oder bei euch selbst vielleicht sogar? Schickt uns da gerne eine WhatsApp an die 0800 14 15 800.
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0: Der Musikmix deines Lebens, der begleitet euch durchs Wochenende. Natürlich schauen wir jetzt gleich auch wieder drauf, was so los ist in Deutschland und der Welt. Zuvor aber noch der Blick aufs Wetter. Es gibt eine Steigerung heute, denn wir bekommen viele Wolken, ab und zu Sonne, außerdem sind örtlich Schauer möglich. Das Ganze bei Werten von nicht ganz 25 Grad, aber dann zum Abend hin, da wird's freundlicher.
1: Es ist 12:30. 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
2: Ich bin Joshua Heise. Justizministerin Hubig will die Regel nur Ja heißt Ja im Sexualstrafrecht für alle Altersgruppen einführen. Bisher gilt Nein heißt Nein, das schütze die sexuelle Selbstbestimmung aber nicht optimal, sagte die SPD-Politikerin der Rheinischen Post. Für Jugendliche kommt die Neuregelung wegen einer EU-Richtlinie auf jeden Fall, deshalb sollte man nicht auf halbem Wege

0: stehen bleiben, so Hubig. Es ist der erste öffentliche Termin von Kanzler Merz nach seinem Sommerurlaub. 2 Tage nach der vollständigen Löschung des verheerenden Waldbrands in der Eifel besucht er Hürtgenwald, um den Helfern zu danken und um sich über den Einsatzverlauf sowie die Lage vor Ort zu informieren. Uli Reitinger berichtet.
1: Eine Woche lang kämpften die Einsatzkräfte gegen den größten Waldbrand, den es je gegeben hat in NRW. Politisch wird Merz das Thema noch weiter beschäftigen, denn sein Koalitionspartner, die SPD, will das Grundgesetz ändern, damit der Bund mehr Macht bekommt im Kampf gegen Hitze und Dürre. Merz' Partei, die CDU, ist dagegen.
2: Nach dem News-Update schauen wir wieder auf die Straßen, aber da schaut es im Moment gut aus. Wir haben keine Störungen für euch. Blitzer liegen uns auch keine vor, solltet ihr aber doch einen sehen, dann gerne her damit unter der 0800 14 15 800 per WhatsApp oder Anruf.
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0: Fastboy und Beautiful Life. Ich wünsche euch ein Beautiful Weekend, egal ob gerade bei Pizza, Pasta, Salat oder Brotzeit, da natürlich auch Mahlzeit und an Gurn miteinander.
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3: 1985. Funk erobert die Tanzflächen in Niederbayern. Rufus featuring Chaka Khan landen mit Ain't Nobody einen internationalen Riesenhit. Gecovert wurde der Song unter anderem vom deutschen Star-DJ Felix Jähn mit der erst 14-jährigen Jasmine Thompson. Aber wir hören jetzt das Original mit mächtig Bums in der Stimme. Hier ist Rufus featuring Chaka Khan mit Ain't Nobody.

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1: Weil wir ja gerade noch im Samstagmittag drin sind, bereiten wir uns jetzt noch gemeinsam was zu. Und zwar nehmen wir eine Portion Hip-Hop, würzen die mit einem Hauch von Jazz, mischen das Ganze durch. Und was kommt da raus? Genau, eine richtig coole Smoothie-Nummer, und zwar Cantaloupe von Us Free.
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0: Richtig cooler Sound von Us Free, Cantaloupe. Genauso cool geht's auch weiter mit der aktuellen von One Republic, Need Your Love. Wieder eine Stunde voll, das heißt, gleich gibt's ein News-Update für euch. Zuvor war noch der Blick aufs Wetter. Sie zögert heute noch, die Sonne. Zwar kommt sie immer mal zum Vorschein, die Wolken überwiegen aber oft und stellenweise gibt's auch noch den ein oder anderen Schauer. Das Ganze bei Höchstwerten von nicht ganz 25 Grad.
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2: Ich bin Joshua Heise. Die Leihmutterschaftsaffäre um Ex-Unionsfraktionsvize Spahn birgt weitere Nachwehen. Justizministerin Hubig will es besonders lesbischen Paaren einfacher machen, von Geburt an beide als Mutter eintragen zu lassen. Bislang gilt das nur für die gebärende Frau. Das lasse sich regeln, ohne an den Grundfesten des Abstammungsrechts zu rütteln, sagte die SPD-Politikerin der Rheinischen Post. Leihmutterschaften, die die Union konsequent ablehnt, will sie erstmal auf Eis legen. Wochenlange Hitze, kaum Regen. Das Wetter war in diesem Sommer für eine üppige Ernte keine Hilfe. Drohen nun leere Regale und Preisexplosionen bei bestimmten Produkten? Experten sagen, jein. Uli Reitinger berichtet.
3: Von der Agrarmarkt-Informationsgesellschaft heißt es, Engpässe gibt's nicht, der Markt wird versorgt. Aber zum Beispiel Salatgurken, Äpfel und Kartoffeln sind oder werden in diesem Jahr teurer als im Vorjahr. In den Bäckereien wirkt sich die schlechte Getreideernte nicht auf die Preise aus, schätzen die Experten. Hier sind die hohen Energiekosten eher das Problem.
2: Feuer und Wasser bedrohen aktuell die Menschen in Spanien. Wegen eines Waldbrands nahe der Gemeinde Gatova in der Region Valencia mussten 1000 Menschen evakuiert werden. Für Leute ohne Auto wurden Busse bereitgestellt. Weiter nördlich in Katalonien fiel am frühen Morgen so viel Regen, dass viele Straßen unter Wasser standen. Auch hier wurden hunderte Menschen evakuiert. Der deutsch-österreichische Spielfilm Everytime hat den Hauptpreis des diesjährigen Sarajevo Filmfestivals gewonnen. Regisseurin Sandra Wollner nahm den Preis am Abend in der bosnischen Hauptstadt entgegen. Der Film über Trauer und Verlust hatte schon bei den Filmfestspielen in Cannes einen Preis abgeräumt und läuft seit Anfang des Monats in den deutschen Kinos. Immer weniger Menschen reisen per Anhalter. Ein kurioser Wettbewerb soll die Trendwende bringen. Im Zuge des Tramprennens wollen 67 Teilnehmende aus Weiden in der Oberpfalz und Lüneburg in Zweier- oder Dreierteams nach Rumänien trampen. Wer allein fährt, wird disqualifiziert. Der Wettkampf findet seit 2018 jährlich statt.
0: Vielen Dank, dann sind wir da wieder bestens informiert und schon auf die Straßen. Aber da liegen uns momentan keine Störungen vor. Blitzer? Auch Fehlanzeige. Habt ihr aber einen gesehen, dann schreibt ihn uns gern per WhatsApp unter 0800 14 15 800.
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0: Nehmt mal einen Euroschein raus aus eurem Geldbeutel. Ich mach es mal mit einem Zehner. Der ist rot, hat einen Bogen drauf. Aber ganz ehrlich, der könnte ein bisschen Pep vertragen. Aktuell, da können wir ja entscheiden, wie das Geld künftig aussehen soll. Und ein Motiv, das angeboten wird unter den Favoriten, kommt aus Regensburg. Wir schauen es uns gleich genauer an. In der Zeit, da könnt ihr den Geldbeutel aber wieder wegpacken, denn die Playlist für den Sommer, die bekommt ihr so von uns. Mit dabei die Nummer hier von Dua Lipa, One Kiss. Und Bon Jovi, die sind auch mit am Start. Die Stay Size die Nummer. Habt alle ein tolles Wochenende.

0: Ein Hammer 90er von Bon Jovi, These Days. Seid ihr gerade auf Einkaufstour? Ja, in ein paar Jahren, da sieht's anders aus bei uns im Geldbeutel. Wir kriegen nämlich neue Euroscheine. Die Europäische Zentralbank, die sucht ja gerade nach neuen Motiven. Über 1000 Designer, die haben sich beworben. 10 sind übrig geblieben und darunter auch das Atelier Goppel Topang Pong in Regensburg. Gisela, ihr habt euch für Vögel als Motiv entschieden. Warum denn?
1: Weil das einfach was ist, was, glaube ich, viele Leute positiv anspricht oder wo man positive Assoziationen auch aufmachen kann. Also sei es jetzt Freiheit oder Naturverbundenheit. Also es ist einfach, es macht was auf, was, glaube ich, wo viele Leute andocken können.
0: Wie müssen wir uns denn da die Entwicklung vorstellen?
1: Wir haben ganz viel recherchiert zum Thema Vögel, zum Thema Banknoten insgesamt. Genau, und dann ging es in den Entwurf, das ist viel Ausprobieren gewesen, wie ich die Vögel am besten umsetzen kann, wie ich eine Komposition gut hinbekomme, welche Farben gut funktionieren. Und Florian hat dann die Typografie und die ganzen grafischen Elemente noch mit reingebracht.
0: Und welches Design jetzt das Rennen macht, das können wir mitentscheiden, nämlich online auf der Homepage der Europäischen Zentralbank bis Ende September.
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0: durchs Wochenende und auf die Halb mit dem Musikmix deines Lebens. Was ist so los in Deutschland und der Welt? Das erfahrt ihr jetzt gleich bei uns. Zuvor schauen wir noch aufs Wetter. Die Wolken haben heute erstmal klar das Sagen, aber die Sonne, sie schafft's trotzdem immer mal durch. Vor allem dann zum Abend hin wird's freundlicher. Zuvor müssen wir uns aber hier und dort auch auf Regen einstellen. Die Temperaturen, die liegen bei 20 bis 23 Grad.
1: Es ist 2:30. 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
2: Ich bin Joshua Heise. Die Leihmutterschaftsaffäre um Ex-Unionsfraktionsvize Spahn birgt weitere Nachwehen. Justizministerin Hubig will es besonders lesbischen Paaren einfacher machen, von Geburt an beide als Mutter eintragen zu lassen. Bislang gilt das nur für die gebärende Frau. Das lasse sich regeln, ohne an den Grundfesten des Abstammungsrechts zu rütteln, sagte die SPD-Politikerin der Rheinischen Post. Leihmutterschaften, die die Union konsequent ablehnt, will sie erstmal auf Eis legen. Wochenlange Hitze, kaum Regen. Das Wetter war in diesem Sommer für eine üppige Ernte keine Hilfe. Drohen nun leere Regale und Preisexplosionen bei bestimmten Produkten? Experten sagen, jein. Uli Reitinger berichtet.
3: Von der Agrarmarkt-Informationsgesellschaft heißt es, Engpässe gibt's nicht, der Markt wird versorgt. Aber zum Beispiel Salatgurken, Äpfel und Kartoffeln sind oder werden in diesem Jahr teurer als im Vorjahr. In den Bäckereien wirkt sich die schlechte Getreideernte nicht auf die Preise aus, schätzen die Experten. Hier sind die hohen Energiekosten eher das Problem.
2: Das waren die Nachrichten.

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1: Soweit unser News-Update. Jetzt der Blick auf die Straßen und da habt ihr uns momentan keine Störungen gemeldet. Und auch Blitzer liegen uns momentan keine vor. Wenn ihr aber doch einen seht, dann klingelt gerne durch unter der 0800 14 15 800. Gute Fahrt euch!
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0: Zwei Männer für den Samstag, Avicii und Conrad Sewell. Ja, Männer und auch Frauen werden bei der Bundeswehr gebraucht. Bis 2011 hat es da bei uns die Wehrpflicht gegeben. Wer nicht an der Waffe dienen wollte, der hat eben Zivildienst geleistet. Und falls die Wehrpflicht wieder kommt, will die Regierung auch den Zivildienst aktivieren. Melanie Fischer vom BRK Straubing-Bogen. Beim Bayerischen Roten Kreuz, da haben früher viele Zivis ihren Dienst geleistet. Wäre denn der Zivildienst für euch auch eine gute Stütze?
1: Auch im Rettungsdienst kann ich mir gut vorstellen, dass uns das auf jeden Fall gut tun würde, wenn es da Freiwillige gibt und wenn man da wieder Engagement hat. Und ich glaube, es gibt schon viele Menschen, die dann über so ein soziales Engagement mit dem Zivildienst einfach dann auch in einem Ehrenamt oder im Rettungsdienst hängen bleiben, weil es ihnen eben Freude bereitet und Spaß bereitet. Von dem her würde ich persönlich das auf jeden Fall befürworten.
0: Zivildienst statt Bundeswehr. Wäre das was für euch? Sophia aus Landshut?
2: Das wird ja unterschätzt, irgendwie, wie man so sozial vielleicht doch auch viel fürs Land machen kann. Also sich anderweitig sozial und fürs Land einzusetzen, ist ja auch eine coole Möglichkeit. Das finde ich, wäre mir lieber.
0: Was haltet denn ihr von einem Zivildienst? Wäre das was für euch? Wäre das eine sinnvolle Alternative zum Dienst an der Waffe? Schickt uns gerne WhatsApp an die 0800 14 15 800.
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1: Wer noch nicht im Kino war in letzter Zeit, ja, selber schuld, am besten nachholen. Da laufen nämlich echt gerade gute Filme, zum Beispiel der neue Spider-Man. Der Eberhofer, ganz klar. Und für die Kleinen ganz besonders Toy Story und der neue Paw Patrol, der Dino-Film. Der ist aber auch was für alle Backstreet Boys Fans. Die sind nämlich genau darin zu hören, in diesem neuen Paw Patrol mit der Nummer hier. Bottle Up.

0: Filmmusik aus dem neuen Paw Patrol kommt von den Backstreet Boys. Bottle Up, eine neue Nummer von ihnen. Wer sich jetzt aber beim Wort Backstreet Boys doch eher auf die 90er gefreut hätte... Liefern wir was nach, zwar nicht von den Backstreet Boys, dafür aber genauso gut von Nick Kamen, I Promised Myself. Damit ist wieder eine Stunde komplett, wir haben gleich die News aus Deutschland und der Welt für euch, zuvor aber schauen wir noch aufs Wetter. Wolken, örtlich Regen, ab und zu aber auch mal Sonne, so schaut's heute aus, also zumindest erstmal, zum Abend hin. Da wird's trockener, stellenweise auch freundlicher bei Temperaturen von nicht ganz 25 Grad.
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2: Ich bin Fabian Schaffer. Es ist der erste öffentliche Termin von Kanzler Merz nach seinem Sommerurlaub. 2 Tage nach der vollständigen Löschung des verheerenden Waldbrands in der Eifel besucht er Hürtgenwald, um den Helfern zu danken und um sich über den Einsatzverlauf sowie die Lage vor Ort zu informieren. Uli Reitinger berichtet.
3: Eine Woche lang kämpften die Einsatzkräfte gegen den größten Waldbrand, den es je gegeben hat in NRW. Politisch wird Merz das Thema noch weiter beschäftigen, denn sein Koalitionspartner, die SPD, will das Grundgesetz ändern, damit der Bund mehr Macht bekommt im Kampf gegen Hitze und Dürre. Merz' Partei, die CDU, ist dagegen.
2: Mehrere EU-Finanzminister, darunter auch Finanzminister Klingbeil, fordern ein europäisches Rahmenwerk, um Übergewinne, etwa von Ölkonzernen, zu besteuern. Wir erleben einen der größten Versorgungsschocks seit Jahrzehnten, heißt es in einem Brief, der dem Spiegel vorliegt. Hintergrund sind die hohen Energiepreise infolge des Iran-Kriegs. Die Union ist bislang gegen eine Übergewinnsteuer. Bei einem Schwertangriff an einer Schule in Schweden ist eine Schülerin getötet worden. 2 weitere Jugendliche wurden schwer verletzt und mussten notoperiert werden. Ihr Zustand ist aber stabil, berichten schwedische Medien. Ein weiterer Teenager hat das Krankenhaus inzwischen verlassen. Der mutmaßliche Täter, ein ehemaliger Schüler, ist festgenommen worden. Zum Motiv ist noch nichts bekannt. Justizministerin Hubig will den Schutz queerer Menschen ins Grundgesetz aufnehmen. Das Diskriminierungsverbot solle um die sexuelle Identität ergänzt werden, sagte sie der Rheinischen Post. Zuvor müsse die Koalition aber noch darüber sprechen. Außerdem will Hubig mit Innenminister Dobrindt beraten, wie der Informationsaustausch zwischen Sicherheitsbehörden und Justiz verbessert werden kann. Die Gottesanbeterin breitet sich in Deutschland immer weiter aus. Seit Anfang Juli gibt es mehr als 15.000 Sichtungsmeldungen bei einem Online-Portal des NABU, deutlich mehr als im gesamten Vorjahr. Als Grund nennt ein NABU-Experte den Klimawandel. Wärmere Temperaturen begünstigen die Entwicklung der Eipakete. Für Menschen ist die Gottesanbeterin ungefährlich.
0: Dann wissen wir wieder, was so los ist in Deutschland und der Welt. Aber wie schaut's mit den Straßen aus? Da haben wir momentan auch keine Störungen für euch. Blitzer habt ihr uns auch keine gemeldet, wenn ihr aber doch einen seht, dann klingelt gerne durch oder schreibt sie uns per WhatsApp, geht beides unter der 0800 14 15 800. Gute und sichere Fahrt euch.
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0: Kurz nach 2, wir starten in den Nachmittag rein und da auch mal Danke an euch, die ebenso am Wochenende fleißig in der Arbeit sind und da die Stellung halten. Fleißig ist auch unsere Maximal Radio Hit-Dolmetscherin, sie übersetzt uns gleich die Nummer hier. Summer Hot in Here heißt die. Und neben Sommerfeeling gibt's auch noch Clubfeeling von David Guetta und Flo Rida. Genießt den Samstag, lasst euch bei der Arbeit nicht stressen, egal ob in der Werkstatt oder bei der Hausarbeit. Schön, dass ihr mit dabei seid.

0: Alex Warren mit Fever Dream um gleich 14:45. Perfekte Zeit also für ein bisschen Musikwissen.
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2: Auf gut Niederbayerisch. Ich bringe euch jetzt einmal so richtig zum Schwitzen, nämlich mit Hot in Here vom Nelly. Er singt: Es wird so heiß hier drin, zieh dein Gewand aus. Ich hab mir nur gedacht, was für fesche Hintern. Hormone kann man eh nicht aufhalten. Aha, der Nelly ist also ganz schön in Flirtlaune, da die Song. Und irgendwie ist da, wo er gerade ist, heißer als im Saunabereich vor der Therme Bad Griesbach. Dann wünsche ich ihm nur, dass die Leute um ihn rum vielleicht ein bisschen jünger sind als in Griesbach. Aber stellt euch das mal vor, da stylst du stundenlang auf, dann gehst du in Disco, tanzt, sauheiß ist und dann schaut deine Frisur innerhalb kürzester Zeit eher nach einem nassen Cockerspaniel aus als nach Oscarverleihung. Und genau das macht solche Nächte so schön. Keiner schaut mehr elegant aus, alle sind leicht durchgeschmort. Wichtig ist fei, vor allem in meinem Alter, dass man immer genug trinkt und vielleicht sogar Magnesium einwirft, bevor man zu It's Getting Hot in Here so richtig abdanzt. Auf jeden Fall ist das Liedl kulturelles Pflichtprogramm im Sommer. Auf geht's, tanzen! Hier ist Nelly mit Hot in Here bei Maximal Radio.

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0: Mit dem Musikmix deines Lebens geht's durchs Wochenende. Wir schauen jetzt gleich wieder, was so los ist in Deutschland und der Welt. Zuvor gibt's noch den Wettercheck. Es ist ziemlich gemischt heute. Viele Wolken sind dabei, örtlich kommt Regen runter. Aber immer wieder gibt's auch mal Sonnenschein. Das Ganze bei Temperaturen von angenehmen 20 bis 23 Grad. Freundlicher wird's dann zum Abend hin.
1: Es ist 2:30. 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
2: Ich bin Fabian Schaffer. Es ist der erste öffentliche Termin von Kanzler Merz nach seinem Sommerurlaub. 2 Tage nach der vollständigen Löschung des verheerenden Waldbrands in der Eifel besucht er Hürtgenwald, um den Helfern zu danken und um sich über den Einsatzverlauf sowie die Lage vor Ort zu informieren. Uli Reitinger berichtet.
3: Eine Woche lang kämpften die Einsatzkräfte gegen den größten Waldbrand, den es je gegeben hat in NRW. Politisch wird Merz das Thema noch weiter beschäftigen, denn sein Koalitionspartner, die SPD, will das Grundgesetz ändern, damit der Bund mehr Macht bekommt im Kampf gegen Hitze und Dürre. Merz' Partei, die CDU, ist dagegen.
2: Mehrere EU-Finanzminister, darunter auch Finanzminister Klingbeil, fordern ein europäisches Rahmenwerk, um Übergewinne, etwa von Ölkonzernen, zu besteuern. Wir erleben einen der größten Versorgungsschocks seit Jahrzehnten, heißt es in einem Brief, der dem Spiegel vorliegt. Hintergrund sind die hohen Energiepreise infolge des Iran-Kriegs. Die Union ist bislang gegen eine Übergewinnsteuer. Das waren die Nachrichten um 20:30.
0: Nach dem News-Update schauen wir wieder auf die Straßen, aber da schaut es im Moment gut aus, wir haben keine Störungen für euch. Blitzer liegen uns auch keine vor, solltet ihr aber doch einen sehen, dann gerne her damit unter der 0800 14 15 800 per WhatsApp oder Anruf.
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0: Glockenbach und Tom Walker, die machen sich's daheim gemütlich mit Home. Bei immer mehr von uns, da gehört ja die KI mittlerweile dazu. Übernimmt da auch einige Aufgaben in unserem Leben. Aber müssen wir Angst vor ihr haben? Vor kurzem ist sie bekannt geworden, die KI, die hat sich eigenständig in die Systeme einer anderen Firma gehackt. Dagmar Schuller ist KI-Profi an der Hochschule Landshut. Frau Schuller, eine KI, die bricht aus einer Testumgebung aus, kann selbstständig ins Internet. Wie ist denn das passiert?
1: Was man geplant hatte, war, eine Testumgebung zu haben, die selbst abgeschottet ist. Und diese abgeschottete Testumgebung hatte auch einen sehr stark eingeschränkten Internetzugang. Mhm. Das Modell hat eine Lösung gefunden, die im Grunde genommen ihm dann einen uneingeschränkten Internetzugang verschafft hat. Und ab dem Zeitpunkt begann die Problematik.
0: Okay, fassen wir nochmal zusammen. Die KI hat also eine Schwachstelle in der Testumgebung gefunden und genutzt. Nicht aus Bösartigkeit, sondern weil sie ihre Aufgabe erfüllen will. Was bedeutet denn das jetzt für uns? Hackt die KI sich auch bei uns ein?
1: Ganz ausschließen kann man sowas nicht, wobei man das natürlich immer in einem bestimmten Kontext sehen muss. Mhm. Das heißt aber nicht, dass sozusagen eine KI absichtlich irgendwelche Schäden verursachen wollen würde.
0: Weil die KI nur ein Werkzeug ist, macht sie das, was wir ihr sagen. Zumindest bisher.
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1: Not macht bekanntlich erfinderisch. Das gilt auch für Musiker. Wenn zum Beispiel im Studio dann die Zeit drängt, dann wird eben mal eine Strophe weggelassen. So war's auch bei den Killers und Mr. Brightside. Die Lösung, die erste Strophe, die wird einfach wiederholt. Eigentlich eine Win-Win-Situation, wenn man es so nimmt. Der Sänger, der muss sich nämlich nur eine Strophe merken. Und wir genauso. Also können wir viel einfacher mitsingen.

0: Die Killers und Mr. Brightside, unser Bonus-Song vor 3. Harry Styles, der steht schon in den Startlöchern mit American Girls. Wieder ist eine Stunde voll, bei uns gibt's gleich ein News-Update. Zuvor war noch den Blick aufs Wetter. Wolken, Sonne, örtlich Regen. Heute ist da alles dabei. Erst zum Abend hin wird's trockener und stellenweise auch freundlicher. Die Temperaturen, die liegen dazu bei nicht ganz 25 Grad heute.
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2: Ich bin Fabian Schaffer. Der Präsident des Deutschen Städtetags Jung fordert einen besseren Hitzeschutz. Ein Schritt seien weniger Straßen und Parkplätze. Der Neuen Osnabrücker Zeitung sagte Jung, jeder Baum sei ein Segen für eine Stadt. Er regt an, Verkehrsströme grundsätzlich neu zu denken, das Anwohnerparken auszuweiten, Anreize für Carsharing und Jobräder zu schaffen sowie den öffentlichen Nahverkehr zu verbessern. Bundesfinanzminister Klingbeil setzt sich gemeinsam mit 5 Kollegen aus anderen europäischen Ländern für eine Übergewinnsteuer ein. Diese sollen Mineralölfirmen auf Profite zahlen, die sie wegen des Iran-Kriegs eingefahren haben. Uli Reitinger berichtet.
3: Klingbeil und seine Amtskollegen aus Portugal, Spanien, Österreich, Italien und Polen haben einen Brief an die irische EU-Ratspräsidentschaft geschrieben. Der deutsche Minister soll die treibende Kraft gewesen sein. In dem Brief heißt es: Wir erleben einen der größten Versorgungsschocks seit Jahrzehnten und überall wächst der Unmut über den Anstieg der Lebenshaltungskosten.
2: In der spanischen Region Valencia hat sich ein Waldbrand weiter ausgebreitet. Wegen der Flammen nahe einer Gemeinde mussten rund 1000 Menschen evakuiert werden. Für Menschen ohne eigenes Fahrzeug stellt der Katastrophenschutz Busse bereit. Die Flammen, die durch einen Blitz ausgelöst sein sollen, sind bisher nicht unter Kontrolle. Unterdessen kam es weiter nördlich an der Costa Dorada wegen heftiger Regenfälle zu Überschwemmungen. Der lang ersehnte Regen in Bayern hat gestern Abend mehrere Unfälle ausgelöst. Auf nassen Straßen sind Autos ins Schleudern geraten und gegen Leitplanken oder eine Betonleitwand geprallt. Unter anderem auf den Autobahnen A9 und A92 sowie einer Bundesstraße im Landkreis Traunstein. 2 Menschen sind dabei leicht verletzt worden, wie die Polizei mitteilte. Meister und Pokalsieger FC Bayern und Dortmund messen sich heute Abend im Franz-Beckenbauer-Supercup, rund eine Woche vor dem Bundesliga-Start. Die Bayern müssen dabei ohne Jamal Musiala auskommen. Der 23-Jährige war zuletzt in 2 Testspielen in Folge zusammengebrochen und steht nicht im Kader. Anstoß in Dortmund ist heute um 20.30 Uhr.
0: Vielen Dank, dann sind wir da wieder bestens informiert und schon auf die Straßen, aber da liegen uns momentan keine Störungen vor. Blitzer? Auch Fehlanzeige. Habt ihr aber einen gesehen, dann schreibt ihn uns gern per WhatsApp unter 0800 14 15 800.
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0: Halbzeit bei den Sommerferien an diesem Wochenende. Gemischte Gefühle also bei den Kindern und Eltern, weil die Kleinen sagen, was, nur noch 3 Wochen? Und die Eltern, die sagen wohl eher, puh, noch 3 Wochen. Ja gut, solange es den Kids nicht langweilig wird, ist ja alles in Ordnung. Wir haben gleich die Nummer hier für euch, Ten Sharp und You in die Playlist gepackt. Genauso wie House Seer und Too Sweet. Euch allen ein wunderschönes Wochenende.

0: 90er Power von Aerosmith, Crazy. Wer von euch macht den Urlaub daheim? Kann genauso schön sein. Bei uns gibt's ja nämlich auch vieles zu sehen und zu erleben. Und jetzt, wo es nicht mehr so heiß ist, da sind ja die Ausflüge wieder deutlich angenehmer. Wenn ihr zum Beispiel gerne im Bayerischen Wald wandert, dann könnt ihr morgen am Aber was Besonderes erleben, nämlich die Aberkirchweih mit allem drum und dran. Und die hat auch eine richtig lange Tradition, wie uns Volkskundlerin Dorothea Steinbacher verraten hat.
1: Die Aberkirchweih ist die älteste Bergfeier im Bayerischen Wald. 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
1: Der Musikmix deines Lebens, der begleitet euch durchs Wochenende. Natürlich schauen wir jetzt gleich auch wieder drauf, was so los ist in Deutschland und der Welt. Zuvor aber noch der Blick aufs Wetter. Es gibt eine Steigerung heute, denn wir bekommen viele Wolken, ab und zu Sonne, außerdem sind örtlich Schauer möglich. Das Ganze bei Werten von nicht ganz 25 Grad, aber dann zum Abend hin, da wird's freundlicher.
2: Es ist 3:30. 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
3: Ich bin Fabian Schaffer. Der Präsident des Deutschen Städtetags Jung fordert einen besseren Hitzeschutz. Ein Schritt seien weniger Straßen und Parkplätze. Der Neuen Osnabrücker Zeitung sagte Jung, jeder Baum sei ein Segen für eine Stadt. Er regt an, Verkehrsströme grundsätzlich neu zu denken, das Anwohnerparken auszuweiten, Anreize für Carsharing und Jobräder zu schaffen sowie den öffentlichen Nahverkehr zu verbessern. Bundesfinanzminister Klingbeil setzt sich gemeinsam mit 5 Kollegen aus anderen europäischen Ländern für eine Übergewinnsteuer ein. Diese sollen Mineralölfirmen auf Profite zahlen, die sie wegen des Iran-Kriegs eingefahren haben. Uli Reitinger berichtet.
4: Klingbeil und seine Amtskollegen aus Portugal, Spanien, Österreich, Italien und Polen haben einen Brief an die irische EU-Ratspräsidentschaft geschrieben. Der deutsche Minister soll die treibende Kraft gewesen sein. In dem Brief heißt es: Wir erleben einen der größten Versorgungsschocks seit Jahrzehnten und überall wächst der Unmut über den Anstieg der Lebenshaltungskosten.
3: Das waren die Nachrichten um 3:30.
1: Soweit unser News-Update. Jetzt der Blick auf die Straßen und da habt ihr uns momentan keine Störungen gemeldet. Und auch Blitzer liegen uns momentan keine vor. Wenn ihr aber doch einen seht, dann klingelt gerne durch unter der 0800 14 15 800. Gute Fahrt euch!
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1: Wer kennt's nicht? Ein gebrochenes Herz. Furchtbares Gefühl, außer du bist Musiker. Weil die machen komischerweise genau mit solchen Emotionen die größten Hits. In der Nummer hier von Roxette, da geht's auch um das Gefühl, verliebt zu sein. Doch wenn diese Liebe nicht erwidert wird, dann fühlen wir uns, als würden wir gegen eine Wand krachen. Crash, Boom, Bang macht's da sozusagen.

0: Crash Boom Bang macht bei Roxette. Sie sind die letzten vor vier in unserem Bonussong. Und diese Rockhymne, die liefern wir euch als nächstes ins Radio. Here I Go Again von Whitesnake. Wieder eine Stunde voll, das heißt, gleich gibt's ein News-Update für euch. Zuvor war noch der Blick aufs Wetter. Im Lauf des Abends lässt der Wind allmählich nach, es bleibt trocken bei einem Sonne-Wolken-Mix. Und in der Nacht, da klart's örtlich weiter auf, stellenweise bildet sich aber auch Nebel und es wird ziemlich frisch bei rund 10 Grad.
1: Es ist 4 Uhr. 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
2: Ich bin Fabian Schaffer. Bundeskanzler Merz besucht das Waldbrandgebiet in der Eifel. Er ist der erste Vertreter der Bundesregierung, der in die betroffene Region reist. Das Feuer im Hürtgenwald in Nordrhein-Westfalen zerstörte eine Fläche von 300 Hektar. Etwa 1800 Menschen mussten vorübergehend ihre Häuser verlassen. Gestern hatten die Behörden endgültig Entwarnung gegeben. Deutsche Vollzeitbeschäftigte verdienen im Schnitt deutlich mehr als ausländische Kollegen, so der Stand Ende 2025. Das geht aus einer Antwort des Bundesarbeitsministeriums auf eine AfD-Anfrage im Bundestag hervor. Der Unterschied beim monatlichen Bruttolohn lag bei 23,6%. Deutsche kamen im Schnitt auf 4.396 Euro, Ausländer auf 3.358 Euro. Der Abstand ist seit 2020 etwa gleich geblieben. Extremwetter in Spanien. In der Region Valencia breitet sich ein Waldbrand weiter aus. Rund 1000 Menschen mussten evakuiert werden. Etwas weiter nördlich kam es aufgrund heftiger Regenfälle zu Überschwemmungen. Jan-Uwe Ronneburger berichtet aus Spanien.
3: Während in der Region Valencia im Mittelmeer hunderte Feuerwehrleute gegen einen Waldbrand bei der Stadt Gatova kämpfen, stehen nur rund 270 Kilometer weiter nordöstlich an der Costa Dorada ganze Straßenzüge unter Wasser. Der Waldbrand wurde vermutlich durch einen Blitz ausgelöst. Bei Tarragona hingegen wurden bis zu 200 Liter pro Quadratmeter Niederschlag binnen weniger Stunden gemessen.
2: Finanzminister Klingbeil und 5 europäische Kollegen fordern eine Übergewinnsteuer für Mineralölfirmen. Grund seien deren stark gestiegene Profite durch den Iran-Krieg. Bisherige staatliche Maßnahmen hätten nicht gereicht, um die Spritpreise dauerhaft zu senken. Das schreiben die Minister aus Deutschland, Portugal, Spanien, Österreich, Italien und Polen in einem gemeinsamen Brief an die EU. Im Fußball-DFB-Pokal geht die erste Runde heute weiter. Zwei Partien sind schon durch und beide Male haben sich die Favoriten durchgesetzt. Augsburg setzte sich bei Zweitligist Cottbus mit 2:0 durch und Leverkusen gewann deutlich mit 4:0 bei Drittligist Wien-Wiesbaden.
0: Dann wissen wir wieder, was so los ist in Deutschland und der Welt. Aber wie schaut's mit den Straßen aus? Da haben wir momentan auch keine Störungen für euch. Blitze habt ihr uns auch keine gemeldet, wenn ihr aber doch einen seht, dann klingelt gerne durch oder schreibt sie uns per WhatsApp, geht beides unter der 0800 14 15 800. Gute und sichere Fahrt euch.
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0: Heute schon beim Tanken gewesen. Ich habe jetzt gerade mal die Preise in Niederbayern ein bisschen verglichen. Da liegt der Durchschnittspreis für den Liter Diesel bei 2,29 Euro. Bei Super sind es 2,22 Euro. Und wenn es bei euch in den Urlaub geht, dann verbraucht man ja auch nicht gerade wenig Benzin. Wie können wir also bei der Urlaubsfahrt Geld sparen? Wir haben uns da mal schlau gemacht. Gleich erfahrt ihr alles Wichtige und ihr hört im Anschluss diese Nummer von Evanescence. Leute, haben wir euch ebenso reingepackt in die Playlist mit Red Eyes. Schönes Wochenende euch allen.

0: Mit Musik von Loi geht's durch den Samstagnachmittag. Es sind Sommerferien, Woche 3 fast zu Ende. Viele von euch, die sind schon im Urlaub oder es geht für andere erst noch los. Und wer da mit dem Auto unterwegs ist, der schaut wahrscheinlich gerade ganz besonders auf die Spritpreise. Fabian Fehrmann vom ADAC, gerade bei einer Urlaubsfahrt, wie viel macht denn da das Gepäck beim Verbrauch aus?
1: So über den Daumen gepeilt kann man sagen, 100 Kilogramm Gepäck ergeben ungefähr einen Mehrverbrauch von bis zu 0,3 Litern auf 100 Kilometer. Mhm. Wenn man sich jetzt vorstellt, man ist mit der Familie unterwegs, das Auto ist richtig vollgepackt, dann liegt der Mehrverbrauch sehr schnell bei einem Liter auf 100 Kilometer oder sogar noch etwas mehr.
0: Also am besten die Kinder daheim lassen, weil das spart schon mal Sprit. Nein, natürlich nicht so ein Schmarrn. Aber wenn das keine Option ist, wie können wir denn Sprit und Geld sparen?
1: Der richtige Reifendruck ist unfassbar wichtig. Das heißt, man belädt das Auto voll und prüft dann noch einmal den Druck und stellt ihn so ein, wie es der Hersteller in der Bedienungsanleitung für ein vollbeladenes Fahrzeug vorgibt. Dann unnötigen Ballast loswerden und dann, wenn man mit einem Benziner unterwegs ist, überprüfen, ob das eigene Auto E10 verträgt. Der Sprit kostet einfach 6 Cent weniger als normales Benzin. Da ist besonders bei langen Urlaubsfahrten ein großes Sparpotenzial vorhanden.
0: Okay, es sind also schon mal ein paar Optionen dabei. Vielen Dank, Fabian Fehrmann vom ADAC und euch allen natürlich eine gute und sichere Fahrt in euren Sommerurlaub. Kommt auch heil wieder zurück.
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0: durchs Wochenende und auf die Halb mit dem Musikmix deines Lebens. Was ist so los in Deutschland und der Welt? Das erfahrt ihr jetzt gleich bei uns. Zuvor schauen wir noch aufs Wetter. Durch den Abend begleitet uns ein Wolken-Sonne-Mix. Im Lauf der Nacht, da kann stellenweise weiter aufklaren bei rund 10 Grad. Anderenorts kann sich aber auch Nebel bilden.
1: Es ist 4:30. 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
2: Ich bin Fabian Schaffer. Bundeskanzler Merz besucht das Waldbrandgebiet in der Eifel. Er ist der erste Vertreter der Bundesregierung, der in die betroffene Region reist. Das Feuer im Hürtgenwald in Nordrhein-Westfalen zerstörte eine Fläche von 300 Hektar. Etwa 1800 Menschen mussten vorübergehend ihre Häuser verlassen. Gestern hatten die Behörden endgültig Entwarnung gegeben. Deutsche Vollzeitbeschäftigte verdienen im Schnitt deutlich mehr als ausländische Kollegen, so der Stand Ende 2025. Das geht aus einer Antwort des Bundesarbeitsministeriums auf eine AfD-Anfrage im Bundestag hervor. Der Unterschied beim monatlichen Bruttolohn lag bei 23,6%. Deutsche kamen im Schnitt auf 4.396 Euro, Ausländer auf 3.358 Euro. Der Abstand ist seit 2020 etwa gleich geblieben. Das waren die Nachrichten um 5:30.
0: Nach dem News-Update schauen wir wieder auf die Straßen, aber da schaut es im Moment gut aus. Wir haben keine Störungen für euch. Blitzer liegen uns auch keine vor. Solltet ihr aber doch einen sehen, dann gerne her damit unter der 0800 14 15 800 per WhatsApp oder Anruf.
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0: Da drehen wir nochmal ordentlich auf heute. Oder zumindest ein bisschen bei A Little Bit Wild von Sophie and the Giants. Wild und kreativ muss es gerade zugehen beim Bundesfinanzminister. Für 2028 fehlen nämlich sage und schreibe 30 Milliarden Euro. Um die Finanzlöcher zu stopfen, gibt's eine Idee, und zwar den ermäßigten Mehrwertsteuersatz von 7% abschaffen und eine einheitliche Besteuerung von 19% einführen. Dabei waren gerade die 7% in der Gastro nicht verkehrt, findet Thomas Geppert, bayerischer Landesgeschäftsführer von DEHOGA.
1: Viele Betriebe nutzen den Spielraum, um Kostensteigerungen abzufedern. Von daher hat man hier eine definitive Wirkung auch auf Preise. Investitionen werden aber auch nachgeholt. Das ist der starke konjunkturelle Aspekt der 7%. Und man kann Mitarbeiter halten und zumindest auch Preissteigerungen in gewissem Maße dämpfen.
0: Bei einer Besteuerung von 19%, da wird es auch ganz schön teuer, vor allem bei den Lebensmitteln. Florian Ossner ist CSU-Bundestagsmitglied aus Landshut. Was halten Sie denn davon?
2: Den ermäßigten Steuersatz von 7% auf 19% zu erhöhen, geht in die völlig falsche Richtung. Denn wir haben kein Einnahmenproblem in Deutschland, sondern ein Ausgabenproblem. Wir müssen in Deutschland deshalb wieder lernen, mit diesen üppigen Einnahmen am Ende auch auszukommen. Zudem würde diese Steuererhöhung vor allem die unteren Einkommensschichten überproportional treffen.
0: Drum soll es für die im Gegenzug Gutschriften geben, 360 Euro im Jahr. Was haltet denn ihr davon? Ist eine Mehrwertsteuererhöhung wirklich eine gute Idee? Schickt uns gerne Sprachnachricht an die 0800 14 15 800.
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1: Gerade irgendwie doch noch so in einem Nachmittagstief drin. Kein Bock gerade auf Aufstehen von der Couch. Ray Dalton, der hilft euch in die Höhe. Gute Laune gibt's jetzt nämlich mit God's Dead High.

0: Got That High. Ein High Five für Ray Dalton, auch der letzte vor 5. Und wenn es gerade schon so schön klappt mit den Überleitungen, von 5 p.m. kommen wir zu 5 a.m. So heißt nämlich diese Nummer von Michael Schulte. Die gibt's als nächstes. Damit ist wieder eine Stunde komplett. Wir haben gleich die News aus Deutschland und der Welt für euch. Zuvor aber schauen wir noch aufs Wetter. Im Lauf des Abends lässt der Wind nach, es bleibt dazu trocken bei einem Sonne-Wolken-Mix. In der Nacht, da klart's örtlich weiter auf, die Temperaturen, die liegen bei rund 10 Grad. Stellenweise kann sich dann aber auch Nebel bilden.
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2: Ich bin Fabian Schaffer. Justizministerin Hubig will die Regel nur Ja heißt Ja im Sexualstrafrecht für alle Altersgruppen einführen. Bisher gilt Nein heißt Nein. Das schütze die sexuelle Selbstbestimmung aber nicht optimal, sagte die SPD-Politikerin der Rheinischen Post. Für Jugendliche kommt die Neuregelung wegen einer EU-Richtlinie auf jeden Fall. Deshalb sollte man nicht auf halbem Wege stehen bleiben, so Hubig. Mehrere EU-Finanzminister, darunter auch Finanzminister Klingbeil, fordern ein europäisches Rahmenwerk, um Übergewinne, etwa von Ölkonzernen, zu besteuern. Wir erleben einen der größten Versorgungsschocks seit Jahrzehnten, heißt es in einem Brief, der dem Spiegel vorliegt. Hintergrund sind die hohen Energiepreise infolge des Iran-Kriegs. Die Union ist bislang gegen eine Übergewinnsteuer. Immer weniger Menschen in Deutschland hängen an der heimischen Strippe. Eine Umfrage des Vergleichsportals Verivox hat gezeigt, dass nur noch 61% der Befragten ein Festnetztelefon besitzen. Ein Rückgang um 10% seit dem letzten Jahr. Den meisten reicht heutzutage das Handy aus, denn durch Flatrate-Tarife zahlen sie für mobile Gespräche nicht mehr als mit dem Festnetz. Daumen raus und mitfahren. Früher war das Trampen eine beliebte Reiseart. Mittlerweile fahren aber immer weniger Menschen per Anhalter. Laut einem Zukunftsforscher passt das auch nicht mehr zum Zeitgeist. Demnach ist Sicherheit die neue Freiheit. Und Trampen sei ein Sicherheitsrisikofaktor. Zudem seien junge Menschen heute mobiler als früher oder würden lieber die Bahn nehmen. Es ist das prestigeträchtigste Duell in Fußball-Deutschland und es geht gleich um den ersten Titel der Saison. Borussia Dortmund und Doublesieger FC Bayern spielen am Abend um den Franz-Beckenbauer-Supercup. Moritz Einzel berichtet.
3: Da die Bayern sowohl Meister als auch Pokalsieger sind, darf Dortmund als Tabellenzweiter der abgelaufenen Bundesliga-Saison am Supercup teilnehmen und hat auch noch ein Heimspiel. Doch die Bayern wollen gegen Dortmunds neue junge Mannschaft sicher gleich mal wieder zeigen, wo der Hammer hängt. Anstoß ist um 20.30 Uhr.
0: Vielen Dank, dann sind wir da wieder bestens informiert und schon auf die Straßen, aber da liegen uns momentan keine Störungen vor. Blitzer? Auch Fehlanzeige. Habt ihr aber einen gesehen, dann schreibt ihn uns gern per WhatsApp unter 0800 14 15 800.
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0: Steht das Abendprogramm schon? Oder wird gerade noch in den Chats mit den Freunden diskutiert? Es ist ja doch wieder einiges geboten, ne? Oder schaut ihr doch lieber Fußball gemeinsam an? Wer da heute antritt, das sagen wir euch gleich. Und nicht nur das, auch was ihr sonst noch über diesen 22. August zu wissen müsst. Gail ist außerdem dabei mit dieser Nummer A, B, C, D, E, F, U und auch die Four Non Blondes, die kommen zu euch mit What's Up.

Die Fawn & Blondes mit What's Up um gleich 16:45 Uhr, heute der 22. August und da ist wieder Königfußball angesagt. Beim DFB-Pokal ist die erste Runde gestartet. Die Bayern, die spielen da heute nicht, nein, die spielen dafür im Supercup. Da treten heute deutscher Meister und Pokalsieger gegeneinander an. Weil jetzt aber Bayern beides gewonnen hat, darf da der Vizemeister spielen. Ab 20.30 Uhr treffen die Bayern also auf Dortmund. Sängerin Evelyn Thomas, die hat heute Geburtstag, sie wird 73. Und Sängerin Dua Lipa, die feiert ihren 31. Happy Birthday an dieser Stelle. Platz 1 der Charts, den holt sich heute vor 21 Jahren ein echter Sommerhit. Für Juanes geht's mit seiner ersten Single ganz nach oben, La Camisa Negra.

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0: Mit dem Musikmix deines Lebens geht's durchs Wochenende. Wir schauen jetzt gleich wieder, was so los ist in Deutschland und der Welt. Zuvor gibt's noch den Wettercheck. Im Lauf des Abends lässt der Wind allmählich nach. Es bleibt trocken bei einem Sonne-Wolken-Mix. Und in der Nacht, da klart's örtlich weiter auf. Stellenweise bildet sich aber auch Nebel. Und es wird ziemlich frisch bei rund 10 Grad.
1: Es ist 5:30. 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
2: Ich bin Fabian Schaffer. Justizministerin Hubig will die Regel nur Ja heißt Ja im Sexualstrafrecht für alle Altersgruppen einführen. Bisher gilt Nein heißt Nein. Das schütze die sexuelle Selbstbestimmung aber nicht optimal, sagte die SPD-Politikerin der Rheinischen Post. Für Jugendliche kommt die Neuregelung wegen einer EU-Richtlinie auf jeden Fall. Deshalb sollte man nicht auf halbem Wege stehen bleiben, so Hubig. Mehrere EU-Finanzminister, darunter auch Finanzminister Klingbeil, fordern ein europäisches Rahmenwerk, um Übergewinne, etwa von Ölkonzernen, zu besteuern. Wir erleben einen der größten Versorgungsschocks seit Jahrzehnten, heißt es in einem Brief, der dem Spiegel vorliegt. Hintergrund sind die hohen Energiepreise infolge des Iran-Kriegs. Die Union ist bislang gegen eine Übergewinnsteuer. Das waren die Nachrichten um 5:30.
0: Soweit unser News-Update. Jetzt der Blick auf die Straßen und da habt ihr uns momentan keine Störungen gemeldet. Und auch Blitzer liegen uns momentan keine vor. Wenn ihr aber doch einen seht, dann klingelt gerne durch unter der 0800 14 15 800. Gute Fahrt euch!
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0: Wir tanzen uns schon mal warm für einen Club oder fürs Volksfest. Walk the Moon, Shut Up and Dance. Einige von euch, die tanzen nicht, nein, sie entspannen im Urlaub. Und was muss da immer mit? Nicht unbedingt der Sonnenbrand, nein, sondern das Urlaubsmitbringsel. 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
1: Meistens irgendwas Nützliches, damit es nicht einfach verstaubt und in der Ecke steht. Also Küchenutensilien oder ja, irgendwas, was sich verbraucht.
2: Fußballtrikots.
3: 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Also Trüffelöl, Olivenöl, alles, was gut schmeckt.
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5: Magneten, definitiv. Meistens so kleinere Sachen. Schatullen, gerne auch mit Muscheln besetzt. Ja, so in die Richtung Ketten, sowas.
0: Ja, wir sind eben Jäger und Sammler. 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
1: Ich frage mich manchmal schon, was eigentlich die größte Ehre für einen Musiker ist. Eine Top-Charts-Platzierung? Ein Platz in der Hall of Fame? Oder wenn's Lego von ihnen gibt. Olivia Rodrigo, die kann da einen Haken drunter machen. Von ihr gibt's nämlich wirklich Lego-Sets. Ein Plattenspieler, eine Gitarre mit eben einer kleinen Olivia-Figur. Bei uns bekommt ihr sie jetzt aber ohne Teile suchen oder Anleitungen entziffern mit The Cure.

0: Olivia Rodrigo mit The Cure, unser Bonussong für 6. Womack und Womack, die machen weiter mit Teardrops. Wieder ist eine Stunde voll, bei uns gibt's gleich ein News-Update. Zuvor war noch den Blick aufs Wetter. Durch den Abend begleitet uns ein Wolken-Sonne-Mix. Im Lauf der Nacht, da kann stellenweise weiter aufklaren bei rund 10 Grad. Anderenorts kann sich aber auch Nebel bilden.
1: Es ist 6 Uhr. 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
2: Ich bin Fabian Schaffer. Bundeskanzler Merz hat den Einsatzkräften beim Waldbrand in Hürtgenwald in NRW gedankt. Der Großbrand war am Donnerstag vergangener Woche ausgebrochen und eine Woche später für gelöscht erklärt worden. Zeitweise waren rund 1400 Helfer von Feuerwehr, THW und Bundeswehr im Einsatz. 1800 Bewohner mussten ihre Häuser verlassen. Es war Merz' erster öffentlicher Termin nach dem Sommerurlaub. Bundesfinanzminister Klingbeil setzt sich gemeinsam mit 5 Kollegen aus anderen europäischen Ländern für eine Übergewinnsteuer ein. Diese sollen Mineralölfirmen auf Profite zahlen, die sie wegen des Iran-Kriegs eingefahren haben. Uli Reitinger berichtet.
3: Klingbeil und seine Amtskollegen aus Portugal, Spanien, Österreich, Italien und Polen haben einen Brief an die irische EU-Ratspräsidentschaft geschrieben. Der deutsche Minister soll die treibende Kraft gewesen sein. In dem Brief heißt es: Wir erleben einen der größten Versorgungsschocks seit Jahrzehnten und überall wächst der Unmut über den Anstieg der Lebenshaltungskosten.
2: Bei dem Schwertangriff an einer Schule in Schweden ist das Todesopfer, einem Medienbericht zufolge, ein 17 Jahre altes Mädchen. Bei dem Angriff gestern waren 3 weitere Jugendliche verletzt worden. Einer ist inzwischen aus dem Krankenhaus entlassen worden, 2 weitere werden weiter behandelt. Ihr Zustand ist stabil. Der mutmaßliche Täter, ein 18-Jähriger, war sofort festgenommen worden. Der deutsch-österreichische Spielfilm Everytime hat den Hauptpreis des diesjährigen Sarajevo Filmfestivals gewonnen. Regisseurin Sandra Wollner nahm den Preis gestern Abend in der bosnischen Hauptstadt entgegen. Der Film über Trauer und Verlust hatte schon bei den Filmfestspielen in Cannes einen Preis abgeräumt und läuft seit Anfang des Monats in den deutschen Kinos. Fußball-Bundesligist Bremen ist seiner Favoritenrolle gerecht geworden und steht in der 2. Runde des DFB-Pokals. Werder gewann sein Erstrundenspiel beim Oberligisten Lüneburg mit 3:0. Außerdem spielten Duisburg-Elversberg 1:3, Aue-Hoffenheim 0:4, Hemelingen-Hannover 1:9, Cottbus-Augsburg 0:2 und Wien-Wiesbaden gegen Leverkusen 0:4.
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4: Eine Meldung von der A8 Salzburg Richtung München. Zwischen Neubiberg und München-Perlach liegt ein Plastikteil auf der Fahrbahn. Und Vorsicht auf der B471 Fürstenfeldbruck Richtung Oberschleißheim. Zwischen Dachau Süd und Dachau Mitte ein Unterlegkeil auf der Fahrbahn.

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2: Ich bringe euch jetzt einmal so richtig zum Schwitzen, nämlich mit Hot in Here vom Nelly. Er singt: Es wird so heiß hier drin, zieht dein Gewand aus. Ich hab mir nur gedacht, was für fesche Hintern. Hormone kann man eh nicht aufhalten. Aha, der Nelly ist also ganz schön in Flirtlaune, da die Song. Und irgendwie ist da, wo er gerade ist, heißer als im Saunabereich vor der Therme Bad Griesbach. Dann wünsche ich ihm nur, dass die Leute um ihn rum vielleicht ein bisschen jünger sind als in Griesbach. Aber stellt euch das mal vor, da stylst die stundenlang auf, dann gehst in Disco, tanzt, sauheiß ist und dann schaut deine Frisur innerhalb kürzester Zeit eher nach einem nassen Cockerspaniel aus als nach Oscarverleihung. Und genau das macht solche Nächte so schön. Keiner schaut mehr elegant aus, alle sind's leicht durchgeschmort. Wichtig ist fei, vor allem in meinem Alter, dass man immer genug trinkt und vielleicht sogar Magnesium einwirft, bevor man zu It's Getting Hot in Here so richtig abdanzt. Auf jeden Fall ist das Liedl kulturelles Pflichtprogramm im Sommer. Auf geht's, tanzen! Hier ist Nelly mit Hot in Here bei Maximal Radio.
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1: In der Nacht bleibt der Himmel leicht bewölkt, örtlich kann sich Nebel bilden und dazu ist es ziemlich frisch bei Temperaturen von rund 10 Grad.
0: Es ist 6:30. 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
2: Ich bin Fabian Schaffer. Bundeskanzler Merz hat den Einsatzkräften beim Waldbrand in Hürtgenwald in NRW gedankt. Der Großbrand war am Donnerstag vergangener Woche ausgebrochen und eine Woche später für gelöscht erklärt worden. Zeitweise waren rund 1400 Helfer von Feuerwehr, THW und Bundeswehr im Einsatz. 1800 Bewohner mussten ihre Häuser verlassen. Es war Merz' erster öffentlicher Termin nach dem Sommerurlaub. Bundesfinanzminister Klingbeil setzt sich gemeinsam mit 5 Kollegen aus anderen europäischen Ländern für eine Übergewinnsteuer ein. Diese sollen Mineralölfirmen auf Profite zahlen, die sie wegen des Iran-Kriegs eingefahren haben. Uli Reitinger berichtet.
3: Klingbeil und seine Amtskollegen aus Portugal, Spanien, Österreich, Italien und Polen haben einen Brief an die irische EU-Ratspräsidentschaft geschrieben. Der deutsche Minister soll die treibende Kraft gewesen sein. In dem Brief heißt es: Wir erleben einen der größten Versorgungsschocks seit Jahrzehnten und überall wächst der Unmut über den Anstieg der Lebenshaltungskosten.
2: Das waren die Nachrichten um 6:30.
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4: Eine Meldung von der A8 Salzburg Richtung München. Zwischen Neubiberg und München-Perlach liegt ein Plastikteil auf der Fahrbahn. Und Vorsicht auf der B471 Fürstenfeldbruck Richtung Oberschleißheim. Zwischen Dachau Süd und Dachau Mitte ein Unterlegkeil auf der Fahrbahn.
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1: Rund 10 Grad gibt's in dieser Nacht, also ohne Jacke oder dicken Pulli, da geht heute nichts draußen. Der Himmel ist dazu leicht bewölkt, örtlich kann sich aber auch Nebel bilden.
0: Es ist 7 Uhr. 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
2: Ich bin Fabian Schaffer. Bundeskanzler Merz hat den gelöschten Waldbrand im nordrhein-westfälischen Hürtgenwald besucht und ihn als Folge des Klimawandels bezeichnet. Bei dem Feuer waren zeitweise rund 1400 Einsatzkräfte im Einsatz. 300 bis 400 Hektar Wald sind verbrannt. Merz dankte den Helfern und kündigte eine Auswertung des Einsatzes im Bundeskabinett an. Begleitet wurde der Besuch von Protesten. Kritiker werfen Merz vor, während der Hitzewelle im Urlaub gewesen zu sein. Deutsche Vollzeitbeschäftigte verdienen im Schnitt deutlich mehr als ausländische Kollegen, so der Stand Ende 2025. Das geht aus einer Antwort des Bundesarbeitsministeriums auf eine AfD-Anfrage im Bundestag hervor. Der Unterschied beim monatlichen Bruttolohn lag bei 23,6%. Deutsche kamen im Schnitt auf 4.396 Euro, Ausländer auf 3.358 Euro. Der Abstand ist seit 2020 etwa gleich geblieben. Finanzminister Klingbeil und 5 europäische Kollegen fordern eine Übergewinnsteuer für Mineralölfirmen. Grund seien deren stark gestiegene Profite durch den Iran-Krieg. Bisherige staatliche Maßnahmen hätten nicht gereicht, um die Spritpreise dauerhaft zu senken. Das schreiben die Minister aus Deutschland, Portugal, Spanien, Österreich, Italien und Polen in einem gemeinsamen Brief an die EU. Nach dem Anschlag auf den Berliner CSD hat Bundesjustizministerin Hubig gefordert, den Schutz queerer Menschen ins Grundgesetz aufzunehmen. Der Rheinischen Post sagte Hubig, sie befürworte das Diskriminierungsverbot, um die sexuelle Identität zu ergänzen. Dazu seien in der Bundesregierung aber noch Gespräche nötig. Fußball-Zweitligist Nürnberg hat die zweite Runde im DFB-Pokal erreicht. Nach dem Erstrundenaus letztes Jahr in Illertissen behielt der Klub diesmal bei Drittligist Viktoria Köln im Elfmeterschießen die Oberhand. Hier gewann Nürnberg mit 5:4. Die weiteren Ergebnisse: Saarbrücken, Hertha BSC 3:5 nach Elfmeterschießen, Aue-Hoffenheim 0:4, Hemelingen-Hannover 1:9, Duisburg-Elversberg 1:3, Lüneburg-Bremen 0:3, Cottbus-Augsburg 0:2 und Wien-Wiesbaden gegen Leverkusen 0:4.
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3: Eine Meldung von der A8, Salzburg Richtung München, zwischen Rohrdorf und dem Dreieck Inntal. 4 Kilometer Stau, 10 Minuten dauert's länger. Und A99, Ostumfahrung München Richtung Nürnberg, zwischen dem Rastplatz Aschheim und dem Kreuz München Nord, ein defektes Fahrzeug.

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2: 1985. Funk erobert die Tanzflächen in Niederbayern. Rufus featuring Chaka Khan landen mit Ain't Nobody einen internationalen Riesenhit. Gecovert wurde der Song unter anderem vom deutschen Star-DJ Felix Jähn mit der erst 14-jährigen Jasmine Thompson. Aber wir hören jetzt das Original mit mächtig Bums in der Stimme. Hier ist Rufus featuring Chaka Khan mit Ain't Nobody.

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1: In der Nacht bleibt der Himmel leicht bewölkt. Örtlich kann sich Nebel bilden. Und dazu ist es ziemlich frisch bei Temperaturen von rund 10 Grad.
2: Es ist 7:30. 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
3: Ich bin Fabian Schaffer. Bundeskanzler Merz hat den gelöschten Waldbrand im nordrhein-westfälischen Hürtgenwald besucht und ihn als Folge des Klimawandels bezeichnet. Bei dem Feuer waren zeitweise rund 1400 Einsatzkräfte im Einsatz, 300 bis 400 Hektar Wald sind verbrannt. Merz dankte den Helfern und kündigte eine Auswertung des Einsatzes im Bundeskabinett an. Begleitet wurde der Besuch von Protesten. Kritiker werfen Merz vor, während der Hitzewelle im Urlaub gewesen zu sein. Deutsche Vollzeitbeschäftigte verdienen im Schnitt deutlich mehr als ausländische Kollegen, so der Stand Ende 2025. Das geht aus einer Antwort des Bundesarbeitsministeriums auf eine AfD-Anfrage im Bundestag hervor. Der Unterschied beim monatlichen Bruttolohn lag bei 23,6%. Deutsche kamen im Schnitt auf 4.396 Euro, Ausländer auf 3.358 Euro. Der Abstand ist seit 2020 etwa gleich geblieben. Das waren die Nachrichten um 7:30.
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4: Eine Meldung von der A8 Salzburg Richtung München zwischen Rohrdorf und dem Dreieck Inntal. 4 Kilometer Stau, 10 Minuten dauert's länger. Und A99 Ostumfahrung München Richtung Nürnberg zwischen dem Rastplatz Aschheim und dem Kreuz München Nord ein defektes Fahrzeug.
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Dieses Jahr wird dieser Hit 40 Jahre. Immer noch Kult und jetzt in voller Länge. Madonna mit Papa Don't Preach.

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1: Rund 10 Grad gibt's in dieser Nacht, also ohne Jacke oder dicken Pulli, da geht heute nichts draußen. Der Himmel ist dazu leicht bewölkt, örtlich kann sich aber auch Nebel bilden.
2: Es ist 8 Uhr. 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
3: Ich bin Fabian Schaffer. Bundeskanzler Merz hat 2 Tage nach der vollständigen Löschung des Waldgroßbrandes in der Eifelgemeinde Hürtgenwald den Helfern für ihren Einsatz gedankt. Er nannte unter anderem Feuerwehr, Bundeswehr, THW, Landwirtschaft und Forstwirtschaft.
4: Ohne die Zusammenarbeit zwischen allen diesen Beteiligten wäre das nicht so glimpflich ausgegangen.
3: Bei dem Großeinsatz waren zeitweise rund 1400 Menschen an der Brandbekämpfung beteiligt. Der Besuch war der erste öffentliche Termin des Kanzlers nach seinem Sommerurlaub. Die FDP will angesichts hoher Gaspreise auf Fracking setzen. Generalsekretär Hagen forderte eine breitere Aufstellung bei Lieferanten und mehr heimische Förderung auch durch weiterentwickelte Fracking-Verfahren. Zudem sollen Steuern und Abgaben sinken. Sie machen aktuell rund 30% des Gaspreises aus. Bundesaußenminister Wadephul hat der Ukraine weitere Unterstützung zugesagt. Bei einem Besuch in Kiew kam er unter anderem mit Präsident Zelensky zusammen. Gemeinsam mit Zelensky nahm Wadephul an einem Veteranentreffen in der Innenstadt von Kiew teil. Überschattet wurde die Veranstaltung von einem Luftalarm. Wadephul sagte anschließend, man sei auch in Kiew in einem Kriegsgebiet. Nach den geplatzten Zollverhandlungen mit den USA hat Kanadas Premier Carney Gegenzölle ab dem 8. September angekündigt. Die Maßnahmen würden sich auf Sektoren wie Stahl, Milchprodukte, landwirtschaftliche Ausrüstung und Elektrogeräte konzentrieren. Zuvor waren Verhandlungen zwischen den beiden Ländern ohne Einigung zu Ende gegangen. Die USA erheben einen Zoll von 50% auf eine Reihe kanadischer Waren. Meister und Pokalsieger FC Bayern und Dortmund messen sich heute Abend im Franz-Beckenbauer-Supercup, rund eine Woche vor dem Bundesliga-Start. Die Bayern müssen dabei ohne Jamal Musiala auskommen. Der 23-Jährige war zuletzt in 2 Testspielen in Folge zusammengebrochen und steht nicht im Kader. Anstoß in Dortmund ist heute um 20.30 Uhr.
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5: Vorsicht auf der A99 Ostumfahrung München Richtung Nürnberg zwischen dem Rastplatz Aschheim und dem Kreuz München Nord. Ein defektes Fahrzeug, die Fahrbahn hier auf 2 Fahrstreifen verengt.
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1: In der Nacht bleibt der Himmel leicht bewölkt. Örtlich kann sich Nebel bilden. Und dazu ist es ziemlich frisch bei Temperaturen von rund 10 Grad.
0: Es ist 8:30. 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
2: Ich bin Fabian Schaffer. Bundeskanzler Merz hat 2 Tage nach der vollständigen Löschung des Waldgroßbrandes in der Eifelgemeinde Hürtgenwald den Helfern für ihren Einsatz gedankt. Er nannte unter anderem Feuerwehr, Bundeswehr, THW, Landwirtschaft und Forstwirtschaft.
3: Ohne die Zusammenarbeit zwischen allen diesen Beteiligten wäre das nicht so glimpflich ausgegangen.
2: Bei dem Großeinsatz waren zeitweise rund 1400 Menschen an der Brandbekämpfung beteiligt. Der Besuch war der erste öffentliche Termin des Kanzlers nach seinem Sommerurlaub. Die FDP will angesichts hoher Gaspreise auf Fracking setzen. Generalsekretär Hagen forderte eine breitere Aufstellung bei Lieferanten und mehr heimische Förderung auch durch weiterentwickelte Fracking-Verfahren. Zudem sollen Steuern und Abgaben sinken. Sie machen aktuell rund 30% des Gaspreises aus. Das waren die Nachrichten um 9:30.
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4: Vorsicht auf der A99 Ostumfahrung München Richtung Nürnberg zwischen dem Rastplatz Aschheim und dem Kreuz München Nord. Ein defektes Fahrzeug, die Fahrbahn hier auf 2 Fahrstreifen verengt.
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1: Rund 10 Grad gibt's in dieser Nacht, also ohne Jacke oder dicken Pulli, da geht heute nichts draußen. Der Himmel ist dazu leicht bewölkt, örtlich kann sich aber auch Nebel bilden.
2: Es ist 9 Uhr. 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
3: Ich bin Fabian Schaffer. Bundeskanzler Merz sieht in dem inzwischen gelöschten Waldbrand in der Eifelgemeinde Hürtgenwald eine Folge des Klimawandels. Wir müssten damit rechnen, dass wir häufiger solche Ereignisse haben, sagte Merz.
4: Wir werden auswerten, was hier gut gelaufen ist, aber wir werden auch auswerten, was noch fehlt. Auf dem Weg hierher zum Beispiel die Frage diskutiert, wie ist es mit den Kommunikationsverbindungen? Die sind noch nicht so gut, wie sie sein müssten.
3: Am kommenden Dienstag und Mittwoch werde man im Bundeskabinett darüber reden, so Merz weiter. Nach dem Anschlag auf den Berliner CSD hat Bundesjustizministerin Hubig gefordert, den Schutz queerer Menschen ins Grundgesetz aufzunehmen. Der Rheinischen Post sagte Hubig, sie befürworte das Diskriminierungsverbot, um die sexuelle Identität zu ergänzen. Dazu seien in der Bundesregierung aber noch Gespräche nötig. Immer weniger Menschen in Deutschland hängen an der heimischen Strippe. Eine Umfrage des Vergleichsportals Verivox hat gezeigt, dass nur noch 61% der Befragten ein Festnetztelefon besitzen. Ein Rückgang um 10% seit dem letzten Jahr. Den meisten reicht heutzutage das Handy aus, denn durch Flatrate-Tarife zahlen sie für mobile Gespräche nicht mehr als mit dem Festnetz. Daumen raus und mitfahren. Früher war das Trampen eine beliebte Reiseart. Mittlerweile fahren aber immer weniger Menschen per Anhalter. Laut einem Zukunftsforscher passt das auch nicht mehr zum Zeitgeist. Demnach ist Sicherheit die neue Freiheit. Und Trampen sei ein Sicherheitsrisikofaktor. Zudem seien junge Menschen heute mobiler als früher oder würden lieber die Bahn nehmen. Im DFB-Pokal hat Fußball-Zweitligist Nürnberg das Trauma aus der Vorsaison überwunden. Ein Jahr nach dem Erstrundenaus in Illertissen hatte der Club beim Drittligisten Viktoria Köln diesmal im Elfmeterschießen das bessere Ende für sich. 6:5 insgesamt am Ende für Nürnberg. Regionalligist 1860 München schied aus 0:2 gegen Kiel. Bundesligist Augsburg gewann 2:0 in Cottbus.
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5: Vorsicht auf der A96 Lindau Richtung München zwischen Neu-Ravensburg und Wangen-West. Behinderungen nach einem Unfall.

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1: In der Nacht bleibt der Himmel leicht bewölkt. Örtlich kann sich Nebel bilden. Und dazu ist es ziemlich frisch bei Temperaturen von rund 10 Grad.
0: Es ist 9:30. 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
2: Ich bin Fabian Schaffer. Bundeskanzler Merz sieht in dem inzwischen gelöschten Waldbrand in der Eifelgemeinde Hürtgenwald

0: Der Rheinischen Post sagte Hubig, sie befürworte das Diskriminierungsverbot, um die sexuelle Identität zu ergänzen. Dazu seien in der Bundesregierung aber noch Gespräche nötig. Das waren die Nachrichten um 13:30.
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2: Vorsicht auf der A96, Lindau Richtung München zwischen Neu-Ravensburg und Wangen-West, Behinderungen nach einem Unfall.
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1: Rund 10 Grad gibt's in dieser Nacht, also ohne Jacke oder dicken Pulli, da geht heute nichts draußen. Der Himmel ist dazu leicht bewölkt, örtlich kann sich aber auch Nebel bilden.
2: Es ist 10 Uhr. 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
3: Ich bin Hendrik Daum. Bundesjustizministerin Hubig will den Schutz queerer Menschen ins Grundgesetz aufnehmen. Das Diskriminierungsverbot solle um die sexuelle Identität ergänzt werden, sagte Hubig der Rheinischen Post. Zuvor müsse die Koalition aber noch darüber Gespräche führen. Bundesfinanzminister Klingbeil hat einen neuen Vorstoß für eine Übergewinnsteuer bei den Mineralölkonzernen gestartet. Mit Blick auf die anhaltend hohen Spritpreise macht er sich zusammen mit 5 EU-Amtskollegen für eine solche Abgabe in der EU stark. In der aktuellen Krise dürfe es keine Abzocke durch Energiekonzerne geben, betonte Klingbeil. Bundeskanzler Merz hat 2 Tage nach der vollständigen Löschung des Waldgroßbrands in der Eifelgemeinde Hürtgenwald den Helfern für ihren Einsatz gedankt. Er nannte unter anderem Feuerwehr, Bundeswehr, THW, Landwirtschaft und Forstwirtschaft.
4: Ohne die Zusammenarbeit zwischen allen diesen Beteiligten wäre das nicht so glimpflich ausgegangen.
3: Bei dem Großeinsatz waren zeitweise rund 1.400 Menschen an der Brandbekämpfung beteiligt. Der Besuch war der erste öffentliche Termin von Merz nach seinem Sommerurlaub. In Deutschlands wichtigstem Fluss ist das Wasser wieder gestiegen. Auf dem Rhein haben deshalb immer mehr Fähren ihren Betrieb wieder aufgenommen. Fast 30 Tage hatte es eine Zwangspause gegeben wegen zu niedriger Pegelstände. Der Rhein ist die wichtigste deutsche Wasserstraße für den Transport von Waren und Rohstoffen. Und im DFB-Pokal haben Augsburg und Nürnberg die 2. Runde erreicht. Die Augsburger gewannen gegen Cottbus 2:0. Nürnberg setzte sich erst im Elfmeterschießen gegen Viktoria Köln mit 5:4 durch. Dagegen sind die Münchner Löwen gegen Kiel nach einem 0:2 ausgeschieden.
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3: Wir starten mit der A6 Nürnberg Richtung Heilbronn. Hier laufen Bergungsarbeiten auf der rechten Spur zwischen Öhringen und Brietzfeld. Dann haben wir die A9 Berlin Richtung Nürnberg. Hier ein unbeleuchtetes Pannenauto auf dem Standstreifen. Bitte aufpassen. Zwischen Bayreuth Süd und Trockau und noch die A9 Nürnberg München hier in beiden Richtungen. Zwischen Allershausen und der Raststätte Fürholzen West Gefahr durch Menschen auf der Fahrbahn.
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1: In der Nacht bleibt der Himmel leicht bewölkt. Örtlich kann sich Nebel bilden. Und dazu ist es ziemlich frisch bei Temperaturen von rund 10 Grad.
2: Es ist 10:30. 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
3: Ich bin Hendrik Daum. Bundesjustizministerin Hubig will den Schutz queerer Menschen ins Grundgesetz aufnehmen. Das Diskriminierungsverbot solle um die sexuelle Identität ergänzt werden, sagte Hubig der Rheinischen Post. Zuvor müsse die Koalition aber noch darüber Gespräche führen. Bundesfinanzminister Klingbeil hat einen neuen Vorstoß für eine Übergewinnsteuer bei den Mineralölkonzernen gestartet. Mit Blick auf die anhaltend hohen Spritpreise macht er sich zusammen mit 5 EU-Amtskollegen für eine solche Abgabe in der EU stark. In der aktuellen Krise dürfe es keine Abzocke durch Energiekonzerne geben, betonte Klingbeil. Das waren die Nachrichten um 9:30.
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1: Rund 10 Grad gibt's in dieser Nacht, also ohne Jacke oder dicken Pulli, da geht heute nichts draußen. Der Himmel ist dazu leicht bewölkt, örtlich kann sich aber auch Nebel bilden.
2: Es ist 11 Uhr. 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
3: Ich bin Hendrik Daum. Auch wenn der Koalitionspartner CDU-CSU gegen eine Übergewinnsteuer für Mineralölkonzerne ist, wegen der hohen Spritpreise, setzt sich Bundesfinanzminister Klingbeil von der SPD jetzt genau für eine solche Steuer bei der EU ein, und zwar gemeinsam mit 5 anderen EU-Ländern. Uli Reitinger berichtet.
4: Klingbeil und seine Amtskollegen aus Portugal, Spanien, Österreich, Italien und Polen haben einen Brief an die irische EU-Ratspräsidentschaft geschrieben. Der deutsche Minister soll die treibende Kraft gewesen sein. In dem Brief heißt es: Wir erleben einen der größten Versorgungsschocks seit Jahrzehnten und überall wächst der Unmut über den Anstieg der Lebenshaltungskosten. Die bisher ergriffenen staatlichen Maßnahmen hätten nicht gereicht, um die Preise zu stabilisieren.
3: Bundesjustizministerin Hubig will den Schutz queerer Menschen ins Grundgesetz aufnehmen. Das Diskriminierungsverbot solle um die sexuelle Identität ergänzt werden, sagte Hubig der Rheinischen Post. Zuvor müsse die Koalition aber noch darüber Gespräche führen. In Deutschlands wichtigstem Fluss ist das Wasser wieder gestiegen. Auf dem Rhein haben deshalb immer mehr Fähren ihren Betrieb wieder aufgenommen. Fast 30 Tage hatte es eine Zwangspause gegeben wegen zu niedriger Pegelstände. Der Rhein ist die wichtigste deutsche Wasserstraße für den Transport von Waren und Rohstoffen. Bundeskanzler Merz hat 2 Tage nach der vollständigen Löschung des Waldgroßbrands in der Eifelgemeinde Hürtgenwald den Helfern für ihren Einsatz gedankt. Er nannte unter anderem Feuerwehr, Bundeswehr, THW, Landwirtschaft und Forstwirtschaft.
5: Ohne die Zusammenarbeit zwischen allen diesen Beteiligten wäre das nicht so glimpflich ausgegangen.
3: Bei dem Großeinsatz waren zeitweise rund 1400 Menschen an der Brandbekämpfung beteiligt. Der FC Bayern hat wie im Vorjahr den Franz Beckenbauer Supercup gewonnen. Der deutsche Meister setzte sich bei Vizemeister Borussia Dortmund mit 2:1 durch. Neuzugang Nathaniel Brown und Michael Olise waren die Torschützen für die Bayern. Für Dortmund traf Fabio Silva. Bayern München ist zum insgesamt 12. Mal Supercup-Sieger.
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3: 2 Meldungen haben wir. Einmal die A6 Nürnberg Richtung Heilbronn. Da laufen Bergungsarbeiten auf der rechten Spur zwischen Öhringen und Breetsfeld. Und noch die A9 Nürnberg Richtung Berlin. Bitte aufpassen. Zwischen Gefrees und Münchberg Süd, da steht ein Pannen-LKW.

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1: In der Nacht bleibt der Himmel leicht bewölkt. Örtlich kann sich Nebel bilden. Und dazu ist es ziemlich frisch bei Temperaturen von rund 10 Grad.
0: Es ist 11:30. 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
2: Ich bin Hendrik Daum. Auch wenn der Koalitionspartner CDU-CSU gegen eine Übergewinnsteuer für Mineralölkonzerne ist, wegen der hohen Spritpreise, setzt sich Bundesfinanzminister Klingbeil von der SPD jetzt genau für eine solche Steuer bei der EU ein, und zwar gemeinsam mit 5 anderen EU-Ländern. Uli Reitinger berichtet.
3: Klingbeil und seine Amtskollegen aus Portugal, Spanien, Österreich, Italien und Polen haben einen Brief an die irische EU-Ratspräsidentschaft geschrieben. Der deutsche Minister soll die treibende Kraft gewesen sein. In dem Brief heißt es: Wir erleben einen der größten Versorgungsschocks seit Jahrzehnten und überall wächst der Unmut über den Anstieg der Lebenshaltungskosten. Die bisher ergriffenen Staaten

0: zwischen Öhringen und Brezfeld. Und noch die A9 Nürnberg Richtung Berlin, bitte aufpassen. Zwischen Gefrees und Münchberg Süd, da steht ein Pannen-LKW.
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1: Rund 10 Grad gibt's in dieser Nacht, also ohne Jacke oder dicken Pulli, da geht heute nix draußen. Der Himmel ist dazu leicht bewölkt, örtlich kann sich aber auch Nebel bilden.
0: Es ist 12 Uhr. 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
2: Ich bin Hendrik Daum. Bundesfinanzminister Klingbeil hat einen neuen Vorstoß für eine Übergewinnsteuer bei den Mineralölkonzernen gestartet. Mit Blick auf die anhaltend hohen Spritpreise macht er sich zusammen mit 5 EU-Amtskollegen für eine solche Abgabe in der Europäischen Union stark. In der aktuellen Krise dürfe es keine Abzocke durch Energiekonzerne geben, betont Klingbeil. Bundesjustizministerin Hubich will den Schutz queerer Menschen ins Grundgesetz aufnehmen. Das Diskriminierungsverbot solle um die sexuelle Identität ergänzt werden, sagte Hubich. Zuvor müsse die Koalition aber noch Gespräche darüber führen. Einen Monat vor der Parlamentswahl in Russland ist die Kreml-Partei Geeintes Russland zu einem Parteitag zusammengekommen, Hauptthema der Ukraine-Krieg. Präsident Putin zeigte sich siegessicher. Gleichzeitig erklärte er, mit ihren Angriffen auf russische Wirtschaftsziele, wie etwa Ölraffinerien, habe die Ukraine die so wörtlich Büchse der Pandora geöffnet. In China hat ein Roboter den 100-Meter-Weltrekord der Sprintlegende Usain Bolt gebrochen. Bei einem Wettkampf lief der Roboter die Strecke in 9,39 Sekunden. Der 2009 von Bolt aufgestellte Rekord liegt bei 9,58 Sekunden. Der Roboter hatte schon im April die von Menschen gelaufene Bestzeit in einem Halbmarathon deutlich unterboten. Entwickelt hat ihn ein chinesischer Smartphone-Hersteller. Der FC Bayern hat wie im Vorjahr den Franz Beckenbauer Supercup gewonnen. Der deutsche Meister setzte sich bei Vizemeister Borussia Dortmund mit 2:1 durch. Neuzugang Nathaniel Brown und Michael Olisse waren die Torschützen für die Bayern. Für Dortmund traf Fabio Silva. Bayern München ist zum insgesamt 12. Mal Supercup-Sieger.
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2: Zwei Meldungen haben wir. Einmal die A3 Nürnberg-Würzburg. Bitte hier aufpassen. In beiden Richtungen zwischen Erlangen-Frauenaurach und Erlangen-West. Da sind Tiere auf der Fahrbahn unterwegs. Und dann haben wir noch die A9 Nürnberg Richtung Berlin. Da steht zwischen Gefrees und Münchberg Süd ein Pannen-LKW.

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1: Nebelsuppe oder leicht bewölkter Himmel. Es ist gemischt jetzt in der Früh, aber wenn sich der Nebel löst, dann erwartet uns heute ein Mix aus Sonne und Wolken. Dazu gibt es Höchstwerte von nicht ganz 25 Grad.
0: Es ist 12:30. 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
2: Ich bin Hendrik Daum. Bundesfinanzminister Klingbeil hat einen neuen Vorstoß für eine Übergewinnsteuer bei den Mineralölkonzernen gestartet. Mit Blick auf die anhaltend hohen Spritpreise macht er sich zusammen mit 5 EU-Amtskollegen für eine solche Abgabe in der Europäischen Union stark. In der aktuellen Krise dürfe es keine Abzocke durch Energiekonzerne geben, betont Klingbeil. Bundesjustizministerin Hubich will den Schutz queerer Menschen ins Grundgesetz aufnehmen. Das Diskriminierungsverbot solle um die sexuelle Identität ergänzt werden, sagte Hubich. Zuvor müsse die Koalition aber noch Gespräche darüber führen. Das waren die Nachrichten um 12:30.
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2: Zwei Meldungen haben wir. Einmal die A3 Nürnberg-Würzburg. Bitte hier aufpassen. In beiden Richtungen zwischen Erlangen-Frauenaurach und Erlangen-West. Da sind Tiere auf der Fahrbahn unterwegs. Und dann haben wir noch die A9 Nürnberg Richtung Berlin. Da steht Zweckrichtung Berlin. Da steht zwischen Gefrees und Münchberg Süd ein Pannen-LKW.
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1: Stellenweise gibt's jetzt in der Früh Nebel an diesem Sonntag. Ansonsten begleitet uns heute ein Mix aus Sonne und Wolken und die Temperaturen, die erreichen nicht ganz 25 Grad heute.
2: Es ist 1 Uhr. 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
3: Ich bin Hendrik Daum. Bundesfinanzminister Klingbeil hat einen neuen Vorstoß für eine Übergewinnsteuer bei den Mineralölkonzernen gestartet. Mit Blick auf die anhaltend hohen Spritpreise macht er sich zusammen mit 5 EU-Amtskollegen für eine solche Abgabe in der Europäischen Union stark. In der aktuellen Krise dürfe es keine Abzocke durch Energiekonzerne geben, betont Klingbeil. In Deutschlands wichtigstem Fluss ist das Wasser wieder gestiegen. Auf dem Rhein haben deshalb immer mehr Fähren ihren Betrieb wieder aufgenommen. Fast 30 Tage hatte es eine Zwangspause gegeben, wegen zu niedriger Pegelstände. Der Rhein ist die wichtigste deutsche Wasserstraße für den Transport von Waren und Rohstoffen. Bundesjustizministerin Hubig will den Schutz queerer Menschen ins Grundgesetz aufnehmen. Das Diskriminierungsverbot solle um die sexuelle Identität ergänzt werden, sagte Hubig. Zuvor müsse die Koalition aber noch Gespräche darüber führen. Einen Monat vor der Parlamentswahl in Russland ist die Kreml-Partei Geeintes Russland zu einem Parteitag zusammengekommen, Hauptthema der Ukraine-Krieg. Präsident Putin zeigte sich siegessicher. Gleichzeitig erklärte er, mit ihren Angriffen auf russische Wirtschaftsziele, wie etwa Ölraffinerien, habe die Ukraine die so wörtlich Büchse der Pandora geöffnet. Neue Saison, gewohnte Bilder jubelnder Bayern-Stars. Die Münchner haben wie im Vorjahr den Franz Beckenbauer Supercup gewonnen. Der deutsche Meister setzte sich beim Vizemeister Borussia Dortmund mit 2:1 durch. Moritz Einzel berichtet.
4: Den Grundstein für den Supercup-Sieg legten die Bayern im ersten Durchgang. Neuzugang Brown traf zur Führung in der 28. Minute und kurz vor der Pause Olise mit toller Einzelleistung zum 2:0. In der zweiten Hälfte der BVB griffiger und Fabio Silva verkürzte in der 75. Minute, aber die Bayern behielten die Oberhand. 2:1 am Ende gegen 10 Dortmunder. Bensebaini sah glatt rot nach grobem Foulspiel. Der FC Bayern gewinnt den Supercup zum insgesamt 12. Mal.
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3: Eine Meldung haben wir noch von der A9 Nürnberg Richtung Berlin. Bitte aufpassen, zwischen Gefrees und Münchberg Süd, da steht ein Pannen-LKW.

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1: Nebelsuppe oder leicht bewölkter Himmel, es ist gemischt jetzt in der Früh, aber wenn sich der Nebel löst, dann erwartet uns heute ein Mix aus Sonne und Wolken. Dazu gibt's Höchstwerte von nicht ganz 25 Grad.
2: Es ist 13:30. 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
3: Ich bin Hendrik Daum. Bundesfinanzminister Klingbeil hat einen neuen Vorstoß für eine Übergewinnsteuer bei den Mineralölkonzernen gestartet. Mit Blick auf die anhaltend hohen Spritpreise macht er sich zusammen mit 5 EU-Amtskollegen für eine solche Abgabe in der Europäischen Union stark. In der aktuellen Krise dürfe es keine Abzocke durch Energiekonzerne geben, betont Klingbeil. In Deutschlands wichtigstem Fluss ist das Wasser wieder gestiegen. Auf dem Rhein haben deshalb immer mehr Fähren ihren Betrieb wieder aufgenommen. Fast 30 Tage hatte es eine Zwangspause gegeben, wegen zu niedriger Pegelstände. Der Rhein ist die wichtigste deutsche Wasserstraße für den Transport von Waren und Rohstoffen. Das waren die Nachrichten um 13:30.
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3: Eine Meldung haben wir noch von der A9 Nürnberg Richtung Berlin. Bitte aufpassen, zwischen Gefrees und Münchberg Süd, da steht ein Pannen-LKW.
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1: Stellenweise gibt's jetzt in der frühen Nebel an diesem Sonntag. Ansonsten begleitet uns heute ein Mix aus Sonne und Wolken und die Temperaturen, die erreichen nicht ganz 25 Grad heute.
2: Es ist 2 Uhr. 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
3: Ich bin Hendrik Daum. Bundesfinanzminister Klingbeil setzt sich gemeinsam mit 5 Kollegen aus anderen europäischen Ländern für eine Übergewinnsteuer ein. Diese sollen Mineralölfirmen auf Profite zahlen, die sie infolge des Iran-Kriegs eingefahren haben. Mehr von Uli Reitinger.
4: Klingbeil und seine Amtskollegen aus Portugal, Spanien, Österreich, Italien und Polen haben einen Brief an die irische EU-Ratspräsidentschaft geschrieben. Der deutsche Minister soll die treibende Kraft gewesen sein. In dem Brief heißt es, überall wächst der Unmut über den Anstieg der Lebenshaltungskosten. Die bisher ergriffenen staatlichen Maßnahmen hätten nicht gereicht, um die Preise zu stabilisieren. Klingbeil riskiert mit diesem Vorstoß einen neuen Koalitionsstreit, denn CDU-Wirtschaftsministerin Reiche ist gegen eine Übergewinnsteuer.
3: Bundeskanzler Merz hat 2 Tage nach der vollständigen Löschung des Waldgroßbrands in der Eifelgemeinde Hürtgenwald den Helfern für ihren Einsatz gedankt. Er nannte unter anderem Feuerwehr, Bundeswehr, THW, Landwirtschaft und Forstwirtschaft.
5: Ohne die Zusammenarbeit zwischen allen diesen Beteiligten wäre das nicht so glimpflich ausgegangen.
3: Bei dem Großeinsatz waren zeitweise rund 1.400 Menschen an der Brandbekämpfung beteiligt. Bundesjustizministerin Hubich will den Schutz queerer Menschen ins Grundgesetz aufnehmen. Das Diskriminierungsverbot solle um die sexuelle Identität ergänzt werden, sagte Hubich. Zuvor müsse die Koalition aber noch Gespräche darüber führen. In China hat ein Roboter den 100-Meter-Weltrekord der Sprintlegende Usain Bolt gebrochen. Bei einem Wettkampf lief der Roboter die Strecke in 9,39 Sekunden. Der 2009 von Bolt aufgestellte Rekord liegt bei 9,58 Sekunden. Der Roboter hatte schon im April die von Menschen gelaufene Bestzeit in einem Halbmarathon deutlich unterboten. Entwickelt hat ihn ein chinesischer Smartphone-Hersteller. Der FC Bayern hat wie im Vorjahr den Franz Beckenbauer Supercup gewonnen. Der deutsche Meister setzte sich bei Vizemeister Borussia Dortmund mit 2:1 durch. Neuzugang Nathaniel Brown und Michael Olisse waren die Torschützen für die Bayern. Für Dortmund traf Fabio Silva. Bayern München ist zum insgesamt 12. Mal Supercup-Sieger.
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3: Eine Meldung haben wir noch von der A9 Nürnberg Richtung Berlin. Bitte aufpassen, zwischen Gefrees und Münchberg Süd, da steht ein Pannen-LKW.